0: spricht da bereits von Abzocke, auch weil die Rohölpreise wieder das Niveau von vor dem Iran-Krieg erreicht haben, die Spritpreise aber eben nicht. Ähnliche Kritik kommt vom ADAC. Die Ölunternehmen weisen diese Vorwürfe zurück.
1: Die Deutsche Bahn will die Sicherheit ihrer Mitarbeitenden im Fernverkehr erhöhen. 2000 Zugbegleiter und Beschäftigte im Bordbistro bekommen Bodycams. Die sollen laut Bahn in brenzligen Situationen abschrecken und im Zweifel auch helfen, Vorfälle besser zu dokumentieren. Im Regionalverkehr gibt es das bereits. Im Wattenmeer und auf Helgoland gibt es immer mehr Kegelrobben. Damit geht der Positivtrend der letzten Jahre weiter. Vor allem bei den Geburten gibt es ein deutliches Plus. Jedes Jahr werden im Schnitt 12% mehr Jungtiere gezählt. Belgien und England stehen im Achtelfinale der Fußball-Weltmeisterschaft in Nordamerika. Während sich England in der regulären Spielzeit 2:1 gegen die Demokratische Republik Kongo durchsetzte, machte es die belgische Nationalmannschaft spannend und besiegte den Senegal erst in der Verlängerung mit 3:2.

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2: Wie ist das, wenn sich Vegetarier streiten? Haben die dann auch Beef? Und wenn sie verliebt sind, Schmetterlinge im Bauch? Und woher weiß eine Thermoskanne, welche Jahreszeit gerade ist? Und hält im Winter Getränke warm und im Sommer kalt?
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3: Eine Mur hält sich für ein Mäh. In Thüringen gibt es eine Kuh namens Layla, die ist von klein auf unter lauter Schafen aufgewachsen und hält sich daher jetzt für ein Schaf. Man könnte auch sagen, Layla ist ein echtes Kuckuckskind.

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1: Ich bin Gisa Weber. Der Koalitionsausschuss hat bei seinen Beratungen zum Thema Reformen deutliche Fortschritte gemacht. Knapp 8 Stunden saßen die Spitzen von Union und SPD im Kanzleramt zusammen. Wie es nach dem Treffen aus Koalitionskreisen hieß, gab es unter anderem eine Einigung zur Einkommenssteuer und auf ein Wachstumspaket. Details wollen die 4 Parteivorsitzenden Merz, Söder, Baas und Klingbeil am Vormittag vorstellen. Bundeswehrreservisten sollen künftig zu Übungen verpflichtet werden können. Dafür hat die Bundesregierung ein Gesetz auf den Weg gebracht. Bisher mussten die Reservisten selbst und auch ihre Arbeitgeber zustimmen. Verteidigungsminister Pistorius betont, man wolle aber niemanden überraschen.
2: Deswegen gelten die neuen Regelungen nicht für freiwillig Wehrdienstleistende, die sich vor Inkrafttreten des Gesetzes verpflichtet haben. Und sie gelten natürlich erst recht nicht für die ehemaligen Wehrpflichtigen bis 2011.
1: Mit einem zweiten Gesetz will die Bundesregierung mehr Tempo beim Bau von Kasernen, Munitionsdepots und anderen Einrichtungen der Bundeswehr erreichen. Mit dem Ende des Tankrabatts sind die Spritpreise zunächst wieder in die Höhe geschossen. Das sorgt nicht nur bei Autofahrern für Frust, sondern auch bei Experten für Kritik. Jana Klonikowski berichtet.
3: Zur Umstellung um 12 Uhr mittags gingen die Preise an vielen Tankstellen um etwa 20 Cent nach oben und auch schon in den vergangenen Tagen ist ein Preisanstieg zu sehen gewesen. Die Verbraucherzentrale spricht da bereits von Abzocke, auch weil die Rohölpreise wieder das Niveau von vor dem Iran-Krieg erreicht haben, die Spritpreise aber eben nicht. Ähnliche Kritik kommt vom ADAC. Die Ölunternehmen weisen diese Vorwürfe zurück.
1: Die Deutsche Bahn will die Sicherheit ihrer Mitarbeitenden im Fernverkehr erhöhen. 2000 Zugbegleiter und Beschäftigte im Bordbistro bekommen Bodycams. Die sollen laut Bahn in brenzligen Situationen abschrecken und im Zweifel auch helfen, Vorfälle besser zu dokumentieren. Im Regionalverkehr gibt es das bereits. Im Wattenmeer und auf Helgoland gibt es immer mehr Kegelrobben. Damit geht der Positivtrend der letzten Jahre weiter. Vor allem bei den Geburten gibt es ein deutliches Plus. Jedes Jahr werden im Schnitt 12% mehr Jungtiere gezählt. Belgien und England stehen im Achtelfinale der Fußball-Weltmeisterschaft in Nordamerika. Während sich England in der regulären Spielzeit 2:1 gegen die Demokratische Republik Kongo durchsetzte, machte es die belgische Nationalmannschaft spannend und besiegte den Senegal erst in der Verlängerung mit 3:2.
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3: Mama, Mama, Mama, Mama.
2: Auch wenn die gerade telefoniert oder schläft.
3: Mama.
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3: Mama
2: einen trinken würde, wäre sie dauerbreit. 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
2: eine Kniebeuge machen würde, top trainiert.
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7: Diese Nacht können wir noch mal durchatmen. Frische, kühlere Luft kommt von draußen rein. Am Donnerstag wartet dann wieder viel Sonne auf uns. Ab und zu ein paar Wolken und Temperaturen bis zu 28 Grad.
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8: Ich bin Gisa Weber. Die Beratungen im Koalitionsausschuss im Kanzleramt sind offenbar ein voller Erfolg gewesen. Knapp 8 Stunden lang haben die Spitzen von Union und SPD bis spät in die Nacht beraten, wie die deutsche Wirtschaft angekurbelt und das Land modernisiert werden kann. Wie es im Anschluss aus Koalitionskreisen hieß, konnte man sich auf ein umfassendes Reformpaket einigen. Darunter eine Einkommenssteuerreform und ein Wachstumspaket. Einzelheiten sollen am Vormittag präsentiert werden. Nach dem Ende des Tankrabatts sind die Spritpreise zunächst wieder in die Höhe geschossen. Das sorgt nicht nur bei Autofahrern für Frust, sondern auch bei Experten für Kritik. Jana Klonikowski berichtet.
9: Zur Umstellung um 12 Uhr mittags gingen die Preise an vielen Tankstellen um etwa 20 Cent nach oben und auch schon in den vergangenen Tagen ist ein Preisanstieg zu sehen gewesen. Die Verbraucherzentrale spricht da bereits von Abzocke, auch weil die Rohölpreise wieder das Niveau von vor dem Iran-Krieg erreicht haben, die Spritpreise aber eben nicht. Ähnliche Kritik kommt vom ADAC. Die Ölunternehmen weisen diese Vorwürfe zurück.
8: Dass Bundeswehrreservisten bald zu Übungen verpflichtet werden können, bereitet den Arbeitgebern Sorgen. Der Präsident des Arbeitgeberverbands BDA, Rainer Dulger, fordert jetzt Planungssicherheit. Colin Mock mit den Einzelheiten.
10: Arbeitgeber müssen rechtzeitig informiert werden, um die Betriebsabläufe sicherstellen zu können, sagt er. Es brauche Transparenz und rechtssichere Verfahren, unter anderem auch was die Kostenerstattung angeht. Das Bundeskabinett hatte die neuen Bestimmungen für Reservisten gestern auf den Weg gebracht. Aktuell können Mitglieder der Reserve nur für Übungen rangezogen werden, wenn der Arbeitgeber zustimmt. Das soll sich ändern.
8: Kaffeetrinker können sich freuen, Bohnen, Kapseln und Co. werden billiger. Mehrere Discounter haben die Preise jetzt gesenkt. Auch Markenkaffee wird günstiger. Ernteausfälle hatten letztes Jahr für hohe Weltmarktpreise gesorgt. Die sind jetzt wieder runtergegangen. Bei der Fußball-Weltmeisterschaft in Nordamerika haben die nächsten Mannschaften ihr Achtelfinalticket gelöst. England setzte sich 2:1 gegen die Demokratische Republik Kongo durch. Beide Treffer für die Engländer lieferte Bayern-Star Harry Kane. Spannend machten es die Belgier. Lange Zeit lagen die nämlich gegen den Senegal 0:2 hinten. Erst in Minute 86 und 89 fielen die Ausgleichstreffer. Dann ging es in die Verlängerung und da verwandelte Juri Tielemans einen Elfmeter zum 3:2-Sieg.

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3: Okay, ein waschechter Skandal. Ich mach grad die Tür des Radio 7 Kühlschranks auf und jemand hat einfach meine Milch rausgenommen. Ich darf gerade meinen Kaffee schwarz trinken. Ich hasse das.
4: Ja, du bist aber selber schuld. Was nicht beschriftet ist, fliegt raus, weil es sonst vergammelt, Gebi.
3: Ja, dann liebe Grüße an den, der dieses Ding da geschrieben hat. Du wirst heute auch noch entsorgt.
4: Schöne
1: Grüße, du. Immer gute

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1: Ich bin Gisa Weber. Die Beratungen im Koalitionsausschuss im Kanzleramt sind offenbar ein voller Erfolg gewesen. Knapp 8 Stunden lang haben die Spitzen von Union und SPD bis spät in die Nacht beraten, wie die deutsche Wirtschaft angekurbelt und das Land modernisiert werden kann. Wie es im Anschluss aus Koalitionskreisen hieß, konnte man sich auf ein umfassendes Reformpaket einigen. Darunter eine Einkommenssteuerreform und ein Wachstumspaket. Einzelheiten sollen am Vormittag präsentiert werden. Nach dem Ende des Tankrabatts sind die Spritpreise zunächst wieder in die Höhe geschossen. Das sorgt nicht nur bei Autofahrern für Frust, sondern auch bei Experten für Kritik. Jana Klonikowski berichtet.
2: Zur Umstellung um 12 Uhr mittags gingen die Preise an vielen Tankstellen um etwa 20 Cent nach oben und auch schon in den vergangenen Tagen ist ein Preisanstieg zu sehen gewesen. Die Verbraucherzentrale spricht da bereits von Abzocke, auch weil die Rohölpreise wieder das Niveau von vor dem Iran-Krieg erreicht haben, die Spritpreise aber eben nicht. Ähnliche Kritik kommt vom ADAC. Die Ölunternehmen weisen diese Vorwürfe zurück.
1: Dass Bundeswehrreservisten bald zu Übungen verpflichtet werden können, bereitet den Arbeitgebern Sorgen. Der Präsident des Arbeitgeberverbands BDA, Rainer Dulger, fordert jetzt Planungssicherheit. Colin Mock mit den Einzelheiten.
3: Arbeitgeber müssen rechtzeitig informiert werden, um die Betriebsabläufe sicherstellen zu können, sagt er. Es brauche Transparenz und rechtssichere Verfahren, unter anderem auch was die Kostenerstattung angeht. Das Bundeskabinett hatte die neuen Bestimmungen für Reservisten gestern auf den Weg gebracht. Aktuell können Mitglieder der Reserve nur für Übungen rangezogen werden, wenn der Arbeitgeber zustimmt. Das soll sich ändern.
1: Kaffeetrinker können sich freuen, Bohnen, Kapseln und Co. werden billiger. Mehrere Discounter haben die Preise jetzt gesenkt. Auch Markenkaffee wird günstiger. Ernteausfälle hatten letztes Jahr für hohe Weltmarktpreise gesorgt. Die sind jetzt wieder runtergegangen. Bei der Fußball-Weltmeisterschaft in Nordamerika haben die nächsten Mannschaften ihr Achtelfinalticket gelöst. England setzte sich 2:1 gegen die Demokratische Republik Kongo durch. Beide Treffer für die Engländer lieferte Bayern-Star Harry Kane. Spannend machten es die Belgier. Lange Zeit lagen die nämlich gegen den Senegal 0:2 hinten. Erst in Minute 86 und 89 fielen die Ausgleichstreffer. Dann ging es in die Verlängerung und da verwandelte Juri Thielemans einen Elfmeter zum 3:2-Sieg.
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2: In Zeiten von künstlicher Intelligenz kannst du ganz viel verschleiern. Du musst ja nur, beispielsweise ChatGPT, genau sagen, was du willst.
3: Ey, Digga, mach mir mal ein Bewerbungsschreiben für diese Ausschreibung hier, aber mach geil.
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6: Die Nacht und auch der frühe Morgen bleiben etwas kühler. Dann kriegen wir aber einen schönen Donnerstag. Bis zu 28 Grad sind maximal drin. Dazu gibt's viel Sonne und ab und an ein paar Wolken.
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7: Ich bin Gisa Weber. Der Koalitionsausschuss hat bei seinen Beratungen zum Thema Reformen offenbar die erhofften Fortschritte gemacht. Knapp 8 Stunden saßen die Spitzen von Union und SPD im Kanzleramt zusammen. Wie es nach dem Treffen aus Koalitionskreisen hieß, gab es unter anderem eine Einigung zur Einkommenssteuer und auf ein Wachstumspaket. Details wollen die 4 Parteivorsitzenden Merz, Söder, Baas und Klingbeil am Vormittag vorstellen. Ziel der Reform ist es, unter anderem Deutschland zu modernisieren und wettbewerbsfähiger zu machen. Nach dem Ende des Tankrabatts sind die Spritpreise zunächst wieder in die Höhe geschossen. Das sorgt nicht nur bei Autofahrern für Frust, sondern auch bei Experten für Kritik. Jana Klonikowski berichtet.
8: Zur Umstellung um 12 Uhr mittags gingen die Preise an vielen Tankstellen um etwa 20 Cent nach oben und auch schon in den vergangenen Tagen ist ein Preisanstieg zu sehen gewesen. Die Verbraucherzentrale spricht da bereits von Abzocke, auch weil die Rohölpreise wieder das Niveau von vor dem Irankrieg erreicht haben, die Spritpreise aber eben nicht. Ähnliche Kritik kommt vom ADAC. Die Ölunternehmen weisen diese Vorwürfe zurück.
7: Dass Bundeswehrreservisten bald zu Übungen verpflichtet werden können, bereitet den Arbeitgebern Sorgen. Der Präsident des Arbeitgeberverbands BDA, Rainer Dulger, fordert jetzt Planungssicherheit. Colin Mock mit den Einzelheiten.
9: Arbeitgeber müssen rechtzeitig informiert werden, um die Betriebsabläufe sicherstellen zu können, sagt er. Es brauche Transparenz und rechtssichere Verfahren, unter anderem auch was die Kostenerstattung angeht. Das Bundeskabinett hatte die neuen Bestimmungen für Reservisten gestern auf den Weg gebracht. Aktuell können Mitglieder der Reserve nur für Übungen rangezogen werden, wenn der Arbeitgeber zustimmt. Das soll sich ändern.
7: Der deutsch-französische Rüstungskonzern KNDS verschiebt seinen Börsengang. Das hat das Unternehmen am Abend angekündigt. Man wolle auf günstigere Marktbedingungen warten, so die Begründung. Unter anderem stellt KNDS Leopard 2 Kampfpanzer her. Er hat YMCA gesungen und mitgeschrieben, jetzt ist der Frontmann der Village People tot. Victor Willis starb mit 74 Jahren nach kurzer schwerer Krankheit, teilte die Band jetzt mit. Belgien und England stehen im Achtelfinale der Fußballweltmeisterschaft in Nordamerika. Während sich England in der regulären Spielzeit 2:1 gegen die Demokratische Republik Kongo durchsetzte, musste die belgische Nationalmannschaft einen 0:2 Rückstand gegen den Senegal wettmachen und traf dann erst in der Verlängerung zum 3:2 Sieg.

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2: Schuhe zu kaufen ist eine Wissenschaft. Und wenn du mit einer Expertin gemeinsam einkaufen gehst, also mit einer sogenannten Frau, dann überlegt die noch, ob der Schuh zum Outfit passt und zum Anlass und zum Job und ob der sich gut reinigen lässt und ob der einen schlanken Fuß macht.
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3: Also?
4: Ja, eins habe ich jetzt.
3: Oh Mann, ey. Also.
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5: Ich bin Gisa Weber. Der Koalitionsausschuss hat bei seinen Beratungen zum Thema Reformen offenbar die erhofften Fortschritte gemacht. Knapp 8 Stunden saßen die Spitzen von Union und SPD im Kanzleramt zusammen. Wie es nach dem Treffen aus Koalitionskreisen hieß, gab es unter anderem eine Einigung zur Einkommenssteuer und auf ein Wachstumspaket. Details wollen die 4 Parteivorsitzenden Merz, Söder, Baas und Klingbeil am Vormittag vorstellen. Ziel der Reform ist es, unter anderem Deutschland zu modernisieren und wettbewerbsfähiger zu machen. Nach dem Ende des Tankrabatts sind die Spritpreise zunächst wieder in die Höhe geschossen. Das sorgt nicht nur bei Autofahrern für Frust, sondern auch bei Experten für Kritik. Jana Klonikowski berichtet.
6: Zur Umstellung um 12 Uhr mittags gingen die Preise an vielen Tankstellen um etwa 20 Cent nach oben und auch schon in den vergangenen Tagen ist ein Preisanstieg zu sehen gewesen. Die Verbraucherzentrale spricht da bereits von Abzocke, auch weil die Rohölpreise wieder das Niveau von vor dem Iran-Krieg erreicht haben, die Spritpreise aber eben nicht. Ähnliche Kritik kommt vom ADAC. Die Ölunternehmen weisen diese Vorwürfe zurück.
5: Dass Bundeswehrreservisten bald zu Übungen verpflichtet werden können, bereitet den Arbeitgebern Sorgen. Der Präsident des Arbeitgeberverbands BDA, Rainer Dulger, fordert jetzt Planungssicherheit. Colin Mock mit den Einzelheiten.
7: Arbeitgeber müssen rechtzeitig informiert werden, um die Betriebsabläufe sicherstellen zu können, sagt er. Es brauche Transparenz und rechtssichere Verfahren, unter anderem auch was die Kostenerstattung angeht. Das Bundeskabinett hatte die neuen Bestimmungen für Reservisten gestern auf den Weg gebracht. Aktuell können Mitglieder der Reserve nur für Übungen rangezogen werden, wenn der Arbeitgeber zustimmt. Das soll sich ändern.
5: Der deutsch-französische Rüstungskonzern KNDS verschiebt seinen Börsengang. Das hat das Unternehmen am Abend angekündigt. Man wolle auf günstigere Marktbedingungen warten, so die Begründung. Unter anderem stellt KNDS Leopard 2 Kampfpanzer her. Er hat YMCA gesungen und mitgeschrieben, jetzt ist der Frontmann der Village People tot. Victor Willis starb mit 74 Jahren nach kurzer schwerer Krankheit, teilte die Band jetzt mit. Belgien und England stehen im Achtelfinale der Fußballweltmeisterschaft in Nordamerika. Während sich England in der regulären Spielzeit 2:1 gegen die Demokratische Republik Kongo durchsetzte, musste die belgische Nationalmannschaft einen 0:2 Rückstand gegen den Senegal wettmachen und traf dann erst in der Verlängerung zum 3:2 Sieg.
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1: Oh Mann, bei uns ist der Regen schon wieder vorbeigezogen gestern. Ich hoffe, bei euch ist wenigstens ein bisschen was runtergekommen. Denn heute erstmal keiner in Sicht, kein neuer Regen. Dafür angenehme Temperaturen, 23 bis 27 Grad. Und dazu recht sonnig. Immerhin war die Nacht recht kühl. Aktuell 10 Grad nur in Leutkirch, 12 in Günzburg und 14 sind es in Crailsheim.
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2: Ich bin Gisa Weber. Die Beratungen im Koalitionsausschuss im Kanzleramt sind offenbar ein voller Erfolg gewesen. Knapp 8 Stunden lang haben die Spitzen von Union und SPD bis spät in die Nacht darüber gesprochen, wie die deutsche Wirtschaft angekurbelt und das Land modernisiert werden kann. Wie es im Anschluss aus Koalitionskreisen hieß, konnte man sich auf ein umfassendes Reformpaket einigen. Darunter eine Einkommenssteuerreform und ein Wachstumspaket. Einzelheiten sollen am Vormittag präsentiert werden. Dass Bundeswehrreservisten bald zu Übungen verpflichtet werden können, bereitet den Arbeitgebern Sorgen. Der Präsident des Arbeitgeberverbands BDA, Rainer Dulger, fordert jetzt Planungssicherheit. Colin Mock mit den Einzelheiten.
3: Arbeitgeber müssen rechtzeitig informiert werden, um die Betriebsabläufe sicherstellen zu können, sagt er. Es brauche Transparenz und rechtssichere Verfahren, unter anderem auch was die Kostenerstattung angeht. Das Bundeskabinett hatte die neuen Bestimmungen für Reservisten gestern auf den Weg gebracht. Aktuell können Mitglieder der Reserve nur für Übungen rangezogen werden, wenn der Arbeitgeber zustimmt. Das soll sich ändern.
2: Nach dem Ende des Tankrabatts sind die Spritpreise zunächst wieder in die Höhe geschossen. Das sorgt nicht nur bei Autofahrern für Frust, sondern auch bei Experten für Kritik. Jana Klonikowski berichtet.
4: Zur Umstellung um 12 Uhr mittags gingen die Preise an vielen Tankstellen um etwa 20 Cent nach oben und auch schon in den vergangenen Tagen ist ein Preisanstieg zu sehen gewesen. Die Verbraucherzentrale spricht da bereits von Abzocke, auch weil die Rohölpreise wieder das Niveau von vor dem Irankrieg erreicht haben, die Spritpreise aber eben nicht. Ähnliche Kritik kommt vom ADAC. Die Ölunternehmen weisen diese Vorwürfe zurück.
2: Ein Tornado ist am Mittag über den Bodensee gefegt. Die Wasserhose hatte sich vor Friedrichshafen gebildet. Sie war gut eine halbe Stunde lang und sogar kilometerweit zu sehen. Zum Glück blieb es beim spektakulären Naturschauspiel. Verletzt wurde niemand. Bei der Fußball-Weltmeisterschaft in Nordamerika haben die nächsten Mannschaften ihr Achtelfinalticket gelöst. England setzte sich 2:1 gegen die Demokratische Republik Kongo durch. Spannend machten es die Belgier. Lange Zeit lagen die nämlich gegen den Senegal 0:2 hinten. Erst in Minute 86 und 89 fielen die Ausgleichstreffer. Dann ging es in die Verlängerung und da verwandelte Juri Tielemans einen Elfmeter und sorgte für den 3:2 Sieg. Und die USA warfen Bosnien-Herzegowina mit einem 2:0 aus dem Turnier.
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1: Können wir direkt mit dem neuesten Blitzer weitermachen. Keine größeren Staus und Behinderungen im Moment. Der steht in Schwäbisch Gmünd am Ortsausgang Richtung Mutlangen beidseitig. Alle anderen auf radio7.de. Kommt gut an.
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1: Kirche zu verkaufen. Das ist doch mal eine außergewöhnliche und verrückte Immobilienanzeige, oder?
5: Allerdings.
1: Wird tatsächlich auch so angeboten in Engen für knapp 700.000 Euro.
5: Schnapper.
1: Also, und da haben wir uns mal den Spaß erlaubt, so eine Kirchenwohnungsbesichtigung ja zu vertonen, wie das klingen könnte. In einer Viertelstunde.
5: Dürft ihr nicht verpassen, echt ist gut.
1: Außerdem gibt es Kamrat, einer der größten Künstler Deutschlands gerade, freut sich schon mega auf euch. Ja, morgen beim Blue Orange Open Air in Wadhausen bei Biberach. Und ihr freut euch jetzt auf Be Mine. Und damit wir mit dem positiven Vibe heute Morgen starten. Ne? Und dann gibt es dann natürlich auch noch eine der größten Künstlerinnen bei uns in Deutschland, nämlich Leonie.
5: Das läuft. Guten Morgen.
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0: Es ist 9:09 und da ist schon wieder Donnerstag.
1: So ist
0: Hier
1: es.
0: Ist das Radio 7 Morgen Team.
1: Guten Morgen.
0: Ich spreche, glaube ich, für uns alle, wenn ich sage, wir lieben unser Handy.
1: Mhm.
0: Und deswegen passen wir im Sommer natürlich auch drauf auf, damit es nicht überhitzt.
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0: Am Strand, im Freibad oder im Park und eigenem Garten, bei Temperaturen wie letzte Woche, da legt ihr euer Handy bewusst unter ein helles Handtuch oder ein helles Kleidungsstück. Denn helle Stoffe ziehen weniger Hitze an und so wird es natürlich auch deutlich langsamer warm und hält viel länger. Und jetzt 3, 2, 1, juhu, Donnerstag, willkommen.
1: Tada.
0: Und damit Kamrat, euch einen guten Morgen.
1: Morgen.

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0: euch einen guten Start in den Donnerstag um 5.16 Uhr mit dem Radio 7 Morgen-Team. Linda und Gebi hier.
1: Guten Morgen.
0: Und heute bei uns die wohl verrückteste Wohnungsanzeige in ganz Baden-Württemberg. Entdeckt bei Immowelt. Neben Häusern und Wohnungen kann man dort nämlich tatsächlich eine Kirche kaufen. Die Kapuzinerkirche in Engen bei Konstanz für knapp 700.000 Euro.
1: Ich meine, das kosten Häuser auch, also vom Preis her erstmal ganz okay. Aber wer kauft denn eine Kirche? Das fragt man sich ja schon. Ne?
0: Naja, so für Veranstaltungen vielleicht oder für Gastronomie. Ich habe zum Beispiel mal von einem Burger-Restaurant in Irland in einer Kirche gehört.
1: Okay, das ist denkbar. Wobei es aber vielleicht ja doch auch ganz cool wäre, doch drin zu wohnen. Stellt euch mal bitte allein die Wohnungsbesichtigung vor.
2: Hallo, grüß Gott. Toll, dass Sie sich die Zeit nehmen. Also, Sie haben hier alles, was Sie brauchen. Eine professionelle Weihrauchabzugshaube. Da unten rechts haben wir den Weihwasseranschluss, warm, kalt, alles dabei. Ein weiterer Pluspunkt natürlich die Klimaanlage. Brauchen Sie hier nicht. Hier bleibt das Ganze ja schön kühl. Und mein persönliches Highlight, der eingebaute Wecker. Der läutet jeden Morgen. Pünktlich um 6.
1: Es ist schon so, dass ich drüber nachdenke, wenn ich es jetzt so höre.
0: Wirklich herrlich. Aber 6 Uhr ist es jetzt, denkt ihr euch wahrscheinlich zum Glück noch nicht. Dafür 5.17 Uhr. Und das heißt, ein paar Minuten habt ihr also noch. Genießt die Ruhe. Mit Kaigo und Khalid. Aktuell ganz groß am Start mit Save My Love. Hier auf Radio 7.

0: Es ist genau 17:30 Uhr, euch einen schönen Donnerstag, Radio 7 hier.
1: Guten Morgen.
0: Ein neuer Netflix-Film bringt die Zuschauer angeblich dazu, nach nur 15 Minuten Rotz und Wasser zu flennen. Voicemails for Isabel mussten wir natürlich testen. Lassen, ja, von Anna und Elias aus dem Morgenteam. Wie viele Tränen da wirklich geflossen sind, das hört ihr um 17:45 Uhr.
1: Man kann sich ja fast nicht vorstellen, ne?
0: Na, nach so kurzer Zeit zumindest nicht, nee. Ja. Ja, und für alle, die gerade erst aufgestanden sind, ein einfacher Mitmacher, der pusht, der Head and Heart. Bam, bam, ba, da, da, da, da, da, da, da. Ja, genau, das funktioniert mit Joel Corey. Wir haben Indie-Rock in der nächsten halben Stunde von den Imagine Dragons und Turn the Lights Off.
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0: 17 Grad bei euch in Geislingen, sonnig, ansonsten noch frische 12 Grad in Ulm und 13 in Tuttlingen. Das war wirklich eine angenehme Nacht, ja. Auch wenn bei vielen gestern der Regen wieder vorüber und vorbeigezogen ist. Heute erstmal keiner in Sicht, angenehm dafür bei bis zu 27 Grad und mit ein bisschen Glück könnte dann morgen nochmal ein bisschen Regen runterkommen.
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0: Gibt's aktuell keine größeren Staus und Behinderungen. Der neueste Blitzer in Altheim-Alb in der Straße in der Vorstadt im 30er-Bereich. Alle anderen auf radio7.de. Kommt dort an.
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0: Da gibt's ein bisschen Aufregung in der WhatsApp-Community. Auch bei uns im Team, ja. Die Neuerung steht an, WhatsApp-Benutzernamen. Mhm. Und die sollte man sich am besten jetzt schon reservieren. Sprechen wir in einer Viertelstunde mal drüber. Und jetzt überspringen wir direkt den ersten und zweiten Gang und gehen in den dritten mit Head and Heart. Jawohl, hier ist Donnerstag.
1: Auf geht's, guten Morgen.
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0: Das war gestern krass. Mann, oh Mann, oh Mann. 5.37 Uhr. Hier ist das Radio 7 Morgen-Team mit Linda und Gebi.
1: Guten Morgen.
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1: Du meinst, worüber wir gerade eh schon wieder gesprochen haben?
0: Ne?
1: Dieses Video, was man allein gesehen hat.
0: Ja, vom Bodensee?
1: Ja.
0: Gestern Mittag, da gab es vor Friedrichshafen eine riesengroße Windhose. Ja? Viertelstunde lang fegt die mit über 100 km/h über dem Bodensee, so groß, dass man sie von Ravensburg aus noch sieht. Und Harald aus Langenargen, du hast das ja live miterlebt, das war schon krass, oder?
2: Ich habe gedacht, ich sehe nicht richtig, weil das ein richtiger Tornado-Trichter war, eigentlich wie man es normalerweise nur aus Amerika kennt oder aus dem Film Twister. Man hat ja auch echt gesehen, dass der auf dem Bodensee aufliegt und dann ist er immer wieder hoch und wieder nach unten gegangen. Mhm. Man hat also richtig gesehen, dass da wirklich Wasser in so einer Welle nach oben gezogen wurde.
0: Boah. Krass, wirklich. Ey. Und wie lange hast du das dann beobachten können?
2: 5 Minuten. Dann hat sich der Trichter nach oben weggezogen. Hat richtig gesehen, wie das Wasser runtergefallen ist. Interessant war es, dass es ganz genau an der Wolkenkante war. Da war es fast schwarz. Und sowas habe ich am Bodensee echt noch nicht gesehen, obwohl ich eigentlich jeden Tag auch beruflich am oder auf dem Wasser bin.
0: Wahnsinn. Also man könnte Harald auch ewig zuhören, oder?
1: Stundenlang.
0: Wirklich spektakulär. Passiert ist zum Glück nichts. Video haben wir für euch auf unserer Radio 7 Insta und Facebook-Seite. Und ich glaube, wir machen das jetzt auch so ein bisschen. Wir wirbeln jetzt auch los.
1: Genau.
0: Das ist 5.39 Uhr und Kato hilft dabei.

0: Viertel vor sechs ist es. Donnerstag, das Radio 7 Morgen-Team hier.
1: Guten Morgen.
0: Und jetzt nicht erschrecken, aber es gibt was Neues bei WhatsApp. WhatsApp wird privater und zwar mit Benutzernamen. Charlie aus dem Radio 7 Online-Team.
2: Genau, die führt WhatsApp jetzt nämlich im Laufe des Jahres ein. Man kann sich die Namen aber schon reservieren lassen. Das ist dann einfach dazu da, dass man mit neuen Kontakten zum Beispiel nicht mehr die Telefonnummer teilen muss, sondern einen ganz eindeutigen Benutzernamen.
0: Wie können wir uns denn dann so einen Benutzernamen reservieren?
2: Und zwar unter Einstellungen. Dann geht ihr auf Konto und dann wählt ihr den Benutzernamen aus.
0: Und falls ihr das noch nicht sehen könnt, dann macht am besten mal ein Update. Und wichtigster Tipp noch, holt euch euren Benutzernamen schnell, ne? Sonst ist euer Name nämlich weg und es geht euch so wie unserem Timo.
3: Ja, ich wollte Timo haben, also ganz normal geschrieben, hab das eingegeben, ging natürlich nicht, war schon belegt. Ich bin jetzt bei Timo mit 7O gelandet.
0: Das ist immerhin individuell und einzigartig.
3: Ja.
0: Also 5:46 Uhr, kommt gut in den Donnerstag mit Katy Perry auf Radio 7 und genau, checkt am besten direkt mal, ob es euren WhatsApp-Benutzernamen noch gibt.

0: Eine Minute vor sechs ist es Donnerstag, hier ist Radio 7.
1: Guten Morgen.
0: Und ihr macht euch mal bereit für Rooney in der nächsten halben Stunde, denn mehr gute Stimmung und Laune passt wirklich nicht in 3 Minuten 23. Geniale Nummer, da tut's Grinsen dann gleich schon weh mit When Did Your Heart Go Missing. Aus dem kommt sie, glaube ich, auch gar nicht raus. Taylor Swift. Morgen, ne? Ihr wisst, großer Tag wohl, Hochzeit.
1: Ich hab Angst, dass sie es noch eine Woche zieht oder so. Ich hoffe, es passiert wirklich morgen.
0: Die gibt es auf jeden Fall auch gleich. Und noch mehr Musik nur im Radio 7 Hitzimmer, tagsüber ab halb immer. 30 Minuten am Stück.
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0: Die Sonne scheint schon und dazu wirklich angenehme 14 Grad bei euch in Ehingen, 13 in Schwäbisch Hall und 12 in Villingen, Schwenningen. Das war eine angenehme Nacht. Heute wird es dann direkt mal wieder warm, aber auch das ist Wohlfühltemperatur. 23 bis 27 Grad im Tagesverlauf. Dazu viel Sonne, heute kein Regen. Morgen könnte es eventuell dann, also hoffentlich, noch ein bisschen nass werden.
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4: Um 6 Uhr. Guten Morgen. Die Beratungen für das große Reformpaket waren offenbar ein Erfolg. Die Spitzen von Union und SPD haben bis in die Nacht darüber beraten, wie die deutsche Wirtschaft angekurbelt werden kann. Unter anderem konnten sie sich wohl auf eine Einkommenssteuerreform und ein Wachstumspaket einigen. Einzelheiten will die Regierung im Laufe des Morgens bekannt geben. Seit Mitternacht läuft in Venezuela eine 7-tägige Staatstrauer. Die Regierung hat die nach den schweren Erdbeben ausgerufen. Offiziell bestätigt sind mittlerweile über 2000 Todesopfer, doch noch immer werden tausende Menschen vermisst. Bei der Fußball-WM haben die nächsten Mannschaften das Achtelfinale erreicht. England, Belgien und USA sind weiter. Die Demokratische Republik Kongo, Senegal und Bosnien-Herzegowina sind raus. Heute Abend, 21 Uhr, ist Anpfiff Spanien-Österreich.
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4: Die geplante Hochzeit von Radio 7-Star Taylor Swift und ihrem Travis Kelce versetzt das Internet aktuell in den absoluten Ausnahmezustand. Gerüchte, Memes und Berichte überschlagen sich. Laut US-Medien soll es jetzt morgen am 3. Juli soweit sein, direkt vor dem geschichtsträchtigen 250. Unabhängigkeitstag der USA. Rund 1000 Gäste seien zu einem Swift-Event im weltberühmten Madison Square Garden in New York eingeladen. Dresscode, klassisch elegant, mit Smoking und langem Abendkleid. Und da bleiben wir natürlich für euch dran, gell, Linda?
0: Ja, sicher. Also wir wollen es wissen.
1: Nicht alle. Also mir geht es langsam auf den Nerven. Aber okay.
0: Du wirst wahrscheinlich froh, wenn es dann wirklich morgen vorbei
1: Unbedingt,
0: ist.
1: Unbedingt,
0: ne?
1: Ja. Bitte heiraten.
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0: Da sieht es momentan relativ ruhig aus. Wir kommen zum neuesten Blitzer in Erbach in der Erlenbachstraße Richtung B311. Alle anderen auf radio7.de. Kommt gut an.
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0: Nicht Taylor Swift, sondern ein neuer Netflix-Film bringt die Zuschauer angeblich dazu, gerade in nur 15 Minuten Rotz und Wasser zu flennen.
1: Das gibt's gar nicht.
0: Voicemails for Isabel, das haben wir uns auch gedacht und deshalb mussten wir das auch natürlich testen lassen von Anna und Elias aus dem Morgenteam. Hören wir in einer Viertelstunde, wie viele Tränen da wirklich geflossen sind. Außerdem Lady Gaga, die bringt uns auch nicht zum Weinen, dafür zum Abzappeln bekommt man eigentlich immer so Lust auf ein kleines Morgenworkout. Jetzt
1: ja,
0: vielleicht auch
1: ruhig.
0: Mit der Abracadabra und dann auch gleich mit dabei alle Farben.
1: Guten Morgen.
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0: fühlt sich der Donnerstagmorgen doch gut an mit Amy MacDonald und dem Radio 7 Morgen-Team um 6:09.
1: Guten Morgen.
0: So, und jetzt tun wir mal ein bisschen was für unsere Verständigung gegenseitig, ja?
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3: Kleiner Sprachkurs, damit sich Ältere und Jüngere noch besser verstehen. Wir starten mit Jugendsprache für Boomer. Das Crazy heißt übersetzt:
4: Mein lieber Herr Gesangsverein.
3: Dann natürlich Chill mal dein Leben. Bedeutet direkt übersetzt:
4: Jetzt aber mal langsam mit den Jungpferden.
3: So, und jetzt andersrum für alle Jüngeren: Wenn jemand Potzblitz sagt, dann meint der
5: Sheesh, Bruder.
3: Und Sportsfreund heißt
5: Digga.
3: Und zum Abschluss des Sprachkurses das schwierige Thema Humor. Ältere lachen gerne über sowas wie: In welchem Land leben die meisten Agenten? In Argentinien. Ja, das ist vielleicht flach, aber 6-7 ist auch nicht viel besser. Sportsfreunde.
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0: Donnerstag, 6.16 Uhr, ganz genau mit Linda und Gebi.
1: Guten Morgen.
0: Auf Social Media, da wird gerade geflennt, was das Zeug hält. Schuld ist der neue Netflix-Film Voicemails for Isabel. Die Leute behaupten da, dieser Film bringt dich in 15 Minuten zum Heulen.
1: Ich sag da nur eins dazu, das ist Quatsch. Ja. Ich kann mir das überhaupt nicht vorstellen. Das ist Werbung, Marketing. Wir sollen halt diesen Film gucken.
0: Ja, da sagen die Videos dazu was anderes. Mhm. Deshalb schauen wir mal. Anna und Elias aus Morgenteam haben es für uns getestet.
2: Also jetzt geht's uns eigentlich noch richtig gut. Ich bin happy.
3: Die Augen sind trocken. Das ändert sich hoffentlich gleich.
2: Let's go.
4: Ich muss eher lachen.
2: Ja, ich auch.
4: Ich habe noch nie so einen Film angeguckt.
2: Es sind zwei Mädels, zwei Schwestern. Die eine ist zwar krank und trotzdem macht sie das Beste draus. Und die eine erlebt das Leben für beide quasi mit.
3: Also ein Drittel haben wir schon geschafft, 5 Minuten und?
2: Bis jetzt ist es eigentlich noch gut.
3: Nichts zum Heulen. Man merkt, der Schwester geht schon langsam ein bisschen schlechter. Mhm. Ja. Die wird nicht überleben.
2: Ich glaube auch nicht.
3: Oh Gott, nein. Hm. Schau mal, meine Augen sind schon ein bisschen gläsernd.
2: Boah.
4: Sie ist tot.
3: Boah. Ja, stopp. Das ist ja richtig schrecklich, der Film.
2: Brutal.
3: Ich bin fertig. Boah. Ey, wir haben noch 105 Minuten von dem Film übrig und wir heulen jetzt schon Rotz und Wasser.
2: Die Beschreibung ist einfach Komödie. Perfekt.
1: Ja, was eine lustige Komödie, sag ich da mal. Die haben echt geheult, das gibt's doch gar nicht.
0: Ja, und nachdem Anna und Elias diesen Film geguckt haben, sind sie auch nie wieder aufgetaucht.
1: Nee, nicht
0: also,
1: mehr gesehen.
0: Wenn ihr auch mal wieder so richtig heulen oder testen wollt, wie hart ihr seid, ja, Voicemails for Isabel jetzt auf Netflix. Und jetzt starten wir um 6.17 Uhr mit einem Lächeln natürlich und mit Taylor Swift auf Radio 7 in den Donnerstag. Mega ihre aktuelle Elizabeth Taylor.

0: 5 Minuten vor 6:30 am Donnerstag.
1: Guten Morgen.
0: Noch viermal habt ihr die Chance, in unsere Stadtland-Stuss-Geschichte einzugehen.
1: Das stimmt.
0: Ja, wenn ihr unseren aktuellen Highscore von 12 toppt. Denn das gab's wirklich noch nie.
1: Nee, Wahnsinn.
0: Also, wir drücken die Daumen, jetzt anmelden auf radio7.de und kurz nach 6:30 die erste der vier Chancen. Außerdem Axel Ingrosso, die sind unser Koffein am Morgen, versorgen uns mit Energie. Miles Smith und Neil Horan, ja, wenn die beiden loslegen, da fühlt sich das an wie in einem Meer aus weichem Milchschaum, ja, von eurem Latte Macchiato. Und Jennifer Lopez und David Guetta neu bei uns mit Save Me Tonight. Und bei denen kann man nur sagen, genau so klingt der Sommer 2026.
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1: Heute Morgen begrüße ich, Pater Alfred Tönnies, euch, liebe Hörer und Hörerinnen, mit einem herzlichen Moin. So auf Instagram unterwegs zu sein, ein bisschen zu scrollen, das bringt so viele Beiträge, Bilder. Und wie die Algorithmen eben dann das auch vorherbestimmen, sieht man eben manches sehr oft oder manches auch weniger. Aber trotzdem, es ist immer interessant. Da gibt es einen Satz zum Beispiel, man kann niemanden überholen, wenn man in seine Fußstapfen tritt. Das hat François Truffaut gesagt, ein wahrer Satz. Und wie ist das mit den Fußspuren Jesu? Da sollen wir ja drin unterwegs sein. Eine spannende Dimension auch zum Diskutieren. Mit diesem Impuls verabschiede ich mich für heute. Einen gesegneten Tag.
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0: Sonnig geht's los bei euch, und zwar in Karlsheim 13 Grad, Biberach 14 und Kempten 12. Bis zu 27 Grad sind heute drin. Das wird also angenehm, dazu ein schöner Sonne-Wolken-Mix. Und morgen mit ein bisschen Glück, da kann es dann vielleicht noch mal ein bisschen nass werden. Also zumindest wieder hier und da.
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18: Um 6:30, guten Morgen. Die Koalition hat sich auf ein Reformpaket geeinigt. Den großen Big Bang wird es laut Friedrich Merz nicht geben. Aber beim dicksten Brocken, der Reform der Einkommenssteuer, sind sich Union und SPD wohl einig geworden. Vor allem kleine und mittlere Einkommen sollen ab nächstem Jahr entlastet werden. Alle Einzelheiten erfahren wir ab 9. Da gibt die Regierung eine Pressekonferenz. Der Bürgermeister von Eberhardzell im Kreis Biberach ist bei einem Motorradunfall ums Leben gekommen. Der 62-jährige Guntram Grabherr starb auf dem Nachhauseweg vom Rathaus bei einem Zusammenstoß mit einem Auto. Nach ersten Erkenntnissen nahm ihm ein 19-jähriger Fahranfänger die Vorfahrt. Im Rathaus und im Kreis Biberach herrscht große Bestürzung. Bis zu einer Neuwahl übernehmen die ehrenamtlichen Stellvertreter die Amtsgeschäfte. Delegationen von Iran und USA haben eine weitere Verhandlungsrunde beendet. Laut den Vermittlerstaaten gab es positive Fortschritte. Im Mittelpunkt standen Themen wie der Schiffsverkehr in der Straße von Hormuz und finanzielle Anreize für den Iran. Baden-Württembergs Ministerpräsident Özdemir rührt die Werbetrommel für Wein aus Baden-Württemberg. Denn die Lage im Weinsektor ist angespannt. Die Winzer bauen hier auf immer weniger Fläche Wein an. Das würde auch den Tourismus gefährden, so Özdemir. Den Kauf heimischen Weins bezeichnet er auch als einen Akt des Patriotismus.
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0: Noch ist es relativ ruhig. Wir können direkt mit dem neuesten Blitzer weitermachen. In Günzburg steht er in der Heidenheimer Straße. Alle anderen auf radio7.de. Kommt gut an.
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0: Das ist mal wirklich eine ungewöhnliche und kuriose Immobilienanzeige. Kirche zu verkaufen. In Engen wird die tatsächlich angeboten für 700.000 Euro.
10: Ja.
0: Und da haben wir uns mal den Spaß erlaubt, wie so eine Kirchenwohnungsbesichtigung klingen könnte. Um 6:45 hört ihr es.
10: Das ist kurios. Und Linda, mir geht eins hier aus dem Kopf. Kannst du bitte nochmal den Vergleich bringen mit dem Latte Macchiato und Miles Smith und Niall Horan? Also das war schon speziell.
0: Dass sich Drive Safe, meinst du, deren gemeinsame Nummer, ja, anfühlt, wie wenn man in einem Meer aus weichem Milchschaum gebettet, ach, ist. So schön und so kuschelig und einfach nur toll.
10: Dann kannst du auch gleich mal holen.
0: Ja, mach ich, und ihr zieht euch Drive Safe rein.
10: Morgen.
0: Schönen guten Morgen.
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0: Jetzt geht's los, es ist 6.39 Uhr.
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0: Donnerstag, die erste Runde, stoßen wir mit Nathalie aus Leutkirch heute Morgen. Guten Morgen.
2: Morgen.
3: Guten Morgen.
0: Nathalie, du hast drei Kids. Da ist jetzt Action angesagt um die Uhrzeit, oder? Um kurz nach 6:30.
3: Auf jeden Fall.
0: Es gilt ja, 12 Richtige unseren aktuellen Highscore zu toppen.
3: Das wird hart. Ja.
0: Aber es lohnt sich, denn es gibt 500 Euro für den Wochenchamp und eine Trillerpfeife. Und dafür kriegst du den Buchstaben E wie einsatzbereit.
3: Okay.
0: Dann geht's jetzt los, Nathalie, mit den spannendsten 30 Sekunden deines Lebens. Etwas Gelbes.
3: Eigelb.
0: Getränk.
3: Eistee.
0: Grund für Anzeige.
3: Einbrechen.
0: Stadt.
3: Essen.
0: Snack.
3: Eis.
0: Kosename.
3: Weiter.
0: Schulfach.
3: Englisch.
0: Sänger.
3: Elton John.
0: Sport.
3: Eishockey.
0: Eigenschaft.
3: Eifersüchtig.
0: Eifersüchtig zum Beispiel. Oh, du hast es ganz toll gemacht, Nathalie. Wir kommen auf großartige 8 Richtige.
3: Leider nicht gereicht, aber vielleicht beim nächsten Mal.
0: Genau das möchte ich hören. So, und jetzt keine Zeit verlieren. Anmelden auf radio7.de. Kurz nach 8:30 geht's schon weiter.

0: direkt heute Morgen so ein bisschen Gänsehaut, ne? Weil es zum einen angenehm frisch ist und weil Hosier so eine krasse Stimme hat. Das Radio 7 Morgen-Team hier, Take Me to Church um 6.48 Uhr bei Linda und Gebi.
1: Guten Morgen euch.
0: Bei WhatsApp gibt's was Neues. WhatsApp wird privater und zwar mit Benutzernamen. Charlie aus dem Radio 7 Online-Team.
2: Genau, die führt WhatsApp jetzt nämlich im Laufe des Jahres ein. Man kann sich die Namen aber schon reservieren lassen. Das ist dann einfach dazu da, dass man mit neuen Kontakten zum Beispiel nicht mehr die Telefonnummer teilen muss, sondern einen ganz eindeutigen Benutzernamen.
0: Wie können wir uns denn dann so einen Benutzernamen reservieren?
2: Und zwar unter Einstellungen. Dann geht ihr auf Konto und dann wählt ihr den Benutzernamen aus.
0: Und ich habe jetzt gerade mal geguckt, weil gestern war das bei mir tatsächlich noch nicht der Fall.
1: Okay.
0: Aber, also keine Panik bekommen. Heute Morgen, jetzt gerade, ja, jetzt wird es mir angezeigt.
1: Ach, siehst du mal,
0: also WhatsApp ist nicht kaputt, falls es noch nicht angezeigt wird. Ihr könnt natürlich aber auch einfach ein Update machen. Vielleicht geht es dann schneller. Und der wichtigste Tipp natürlich für euch, holt euch einfach euren Benutzernamen ganz schnell. Denn sonst ist der Name vielleicht weg.
1: Dann solltest du das auch schon machen. Hast du es gemacht?
0: Ja, genau. Also Linda ist tatsächlich schon vergeben.
1: Ach, siehst du mal.
0: Jetzt muss ich noch irgendwie was dran kloppen.
1: Ja, bist nicht die Einzige. Da haben gestern schon einige Kollegen hier gestern geflucht, dass der Name schon weg ist. Meiner war noch zu haben. Ich hatte Glück, also auch das geht.
0: Gut, Gebi ist da nur nicht ganz so begehrt.
1: Ja, danke schön.
0: Also direkt mal euren WhatsApp-Benutzernamen sichern und wir sorgen dafür, dass der Rest läuft. Mit Jennifer Lopez und David Guetta auf Radio 7 um 6.49 Uhr. Genau die richtige Nummer, um euch jetzt von den Morgen Sonnenstrahlen auf der Nase kitzeln zu lassen.

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1: Hier ist Radio 7 um 6:45 am Donnerstag.
2: Guten Morgen.
1: Tagsüber ab 5 gibt es ja immer 30 Minuten Hits am Stück. Das wisst ihr im Radio 7 Hitzimmer. Und schon gleich machen wir es wie die Rockstars. Wir machen mal richtig Lärm, ja? Bam. Make some noise, wie die immer sagen, mit Three Doors Down. It's not my time. Und gute Laune Pop auch in der nächsten halben Stunde von und mit Katy Perry.
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1: Sonnig, ja. So starten wir heute Morgen mit 15 Grad. Richtig angenehm atmet durch in Aalen und in Günzburg. Bisschen weniger sind sogar noch in Leutkirch hier 12 Grad. Keine Sorge, es wird heute auch wieder warm. Richtig angenehm vor allem. 23 bis 27 Grad. Dazu viel Sonne, lockere Wolken und leider heute wieder kein Regen. Wenn wir ein bisschen Glück haben, dann könnte es morgen mal ein bisschen nass werden.
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2: Um 7 Uhr, guten Morgen. Die Beratungen für das große Reformpaket waren offenbar ein Erfolg. Das sickert aus Koalitionskreisen durch. Radio 7-Reporterin Gesa Weber.
3: Knapp 8 Stunden hatte der Koalitionsausschuss bis spät in die Nacht zusammengesessen. Es ging um Steuern, Rente, den Arbeitsmarkt und den Bürokratieabbau. Geeinigt haben sich die Spitzen von Schwarz-Rot unter anderem auf eine Reform der Einkommenssteuer und ein Wachstumspaket. Auch bei der Arbeitszeit soll sich etwas ändern. Statt einer täglichen Höchstgrenze soll eine Wochenarbeitszeit kommen. Details wollen Kanzler Merz, SPD und CSU am Vormittag vorstellen.
2: Seit Mitternacht läuft in Venezuela eine 7-tägige Staatstrauer. Die Regierung hat die nach den schweren Erdbeben ausgerufen. Offiziell bestätigt sind mittlerweile über 2000 Todesopfer, doch noch immer werden tausende Menschen vermisst. Die Schienen der Bahn haben vor der Sommerhitze der letzten Tage kapituliert. Bei Rosengarten im Kreis Schwäbisch Hall sind die wellig geworden. Deshalb ist die Strecke erstmal gesperrt. Es fahren Ersatzbusse. Bei der Fußball-WM haben die nächsten Mannschaften das Achtelfinale erreicht. England, Belgien und USA sind weiter. Die Demokratische Republik Kongo, Senegal und Bosnien-Herzegowina sind raus. Heute Abend, 21 Uhr, ist Anpfiff Spanien-Österreich.
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1: Verkehr heute Morgen, aber keine größeren Staus und Behinderungen. Der neueste Blitzer dafür zwischen Untermarchtal und Obermarchtal steht er im 100er Bereich. Alle anderen auf radio7.de. Kommt gut an.
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0: euch mal vor, ne? Ihr geht zur Wohnungsbesichtigung und landet in einer Kirche. Genau das ist gerade im Radio 7 Land möglich, wo die steht und vor allem, wie sich so eine Kirchenwohnungsbesichtigung anhören könnte. Das hört ihr in 7 Minuten.
1: Das ist gut. Ja.
0: Ansonsten scheint heute Morgen die Sonne schon. Dann lassen wir doch auch mal die Sonne raus gleich aus dem Radio. Ja, mit Golden, großartiger Sommer vom letzten Jahr. Und was Entspanntes zum Eingrooven, ja, zum Warmwerden. Donnerstag gibt es auch gleich von Topic und Nico Santos.
1: Kommt, auf geht's. Guten Morgen.
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0: Schönen Donnerstag euch um 7:08 mit dem Radio 7 Morgen, Team Linda und Gibi hier.
1: Guten Morgen.
0: Heute bei uns die verrückteste und kurioseste Wohnungsanzeige im ganzen Radio 7 Land. Die Kapuzinerkirche in Engen wird gerade für 700.000 Euro zum Verkauf angeboten.
1: Ich meine, für die Größe 700.000 Euro, der Preis ja okay. Aber jetzt mal ganz ehrlich, das fragt ihr euch auch, wer kauft denn bitte eine Kirche?
0: Naja, wie du sagst, die Größe 240 Quadratmeter, 142 Jahre alt, ab sofort zu beziehen und dann auch noch mit ganz großem Keller.
1: Okay.
0: Ja? Also, und genau deswegen haben wir auch mal überlegt, ja, wie sich so eine Wohnungsbesichtigung in einer Kirche anhören könnte.
2: Hallo, grüß Gott. Toll, dass Sie sich die Zeit nehmen. Also, Sie haben hier alles, was Sie brauchen. Eine professionelle Weihrauchabzugshaube. Da unten rechts haben wir den Weihwasseranschluss, warm, kalt, alles dabei. Ein weiterer Pluspunkt natürlich die Klimaanlage. Brauchen Sie hier nicht. Hier bleibt das ganze Jahr schön kühl. Und mein persönliches Highlight, der eingebaute Wecker. Der läutet jeden Morgen pünktlich um 6.
1: Also mich hat es dann doch mehr überzeugt, als ich dachte. Vor allem der Wecker, der laut genug ist, dann verpenne ich wenigstens nicht. Ich müsste ihn nur ein bisschen früher einstellen.
0: Also. Und ihr habt heute Morgen hoffentlich auch nicht verpennt. Falls doch, holen die ein paar Sekunden wieder rein. Hier sind Topic und Nico Santos auf Radio 7 mit Body. Es ist genau 7:10.

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0: Also so krass einfach. Wir sind aber noch völlig geplättet von diesen Videos vom Bodensee. 7:15. Hier ist das Radio 7 Morgen-Team mit Linda und Gebi.
1: Guten Morgen.
0: Am Donnerstag, ja. Habt ihr vielleicht auch schon gesehen. Diese riesengroße Windhose gestern Mittag, die es vor Friedrichshafen gab.
1: Ich finde das so spannend, sowas.
0: Also eine Viertelstunde, ja, müsst ihr euch das vorstellen, fegt die mit über 100 km/h über den Bodensee, so groß, dass man sie von Ravensburg ja noch sieht. Harald aus Langeagen, du hast das ja live miterlebt. Das war schon krass, oder?
2: Ich habe gedacht, ich sehe nicht richtig, weil das ein richtiger Tornado-Trichter war, eigentlich wie man es normalerweise nur aus Amerika kennt oder aus dem Film Twister. Ja. Man hat ja auch echt gesehen, dass der auf dem Bodensee aufliegt und dann ist er immer wieder hoch und wieder nach unten gegangen. Man hat also richtig gesehen, dass da wirklich Wasser in so einer Welle nach oben gezogen wurde.
1: Boah, das ist ein Wahnsinn. Das ist so spannend, wenn ich dazu höre. Wie lange hast du das beobachten können?
2: 5 Minuten. Dann hat sich der Trichter nach oben weggezogen. Hat richtig gesehen, wie das Wasser runtergefallen ist. Interessant war es, dass es ganz genau an der Wolkenkante war. Da war es fast schwarz. Und sowas habe ich am Bodensee echt noch nicht gesehen, obwohl ich eigentlich jeden Tag auch beruflich am oder auf dem Wasser bin.
0: Echt verrückt, oder? Krass. Man könnte Harald auch ewig zuhören, ja, wie er da erzählt. Passiert, toi toi toi, ist ja zum Glück nichts dabei. Spektakuläres Video, falls ihr es noch nicht gesehen habt, haben wir für euch auf unserer Radio 7 Insta- und Facebook-Seite. 17:07. Kommt gut in den Donnerstag mit Hunter X.

0: Gleich 3 Minuten vor halb 8. Schönen Donnerstag euch mit Radio 7.
1: Guten Morgen.
0: Wobei schön. Ein neuer Netflix-Film bringt die Zuschauer angeblich dazu, nach nur 15 Minuten Rotz und Wasser zu heulen. Voicemails for Isabel. Das mussten wir natürlich mal testen lassen. Von Anna und Elias aus dem Morgenteam. Und wie viele Tränen da wirklich bei den beiden geflossen sind, das hört ihr um 8:15.
1: Wir holen schon mal die Eimer.
0: Genau. Außerdem Two Colors mit dabei, die bringen uns nicht zum Weinen, dafür zum Abzappeln. Bekommt man direkt Lust auf so ein kleines Morgenworkout. Zumindest auf dem Stuhl, auf dem Drehstuhl im Büro, ne? Oder am Lenkrad so mit dem Finger tippen. Lovewool gleich mit dabei. Außerdem Michael Schulte. Mit dem geht's zur Zeit recht entspannt zu, zum Glück. Und dann haben wir noch Powerpop von Kelly Clarkson.
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0: Ich hoffe, ihr hattet gestern mehr Glück mit dem Regen, der da runtergekommen ist. Bei uns ist er wieder rechts und links dran vorbeigezogen, Mann. Denn heute erstmal kein einziger Tropfen in Sicht. Dafür viel Sonne am Nachmittag, immerhin bei angenehmen 27 Grad maximal. Aktuell schon 15 in Heidenheim und 13 bei euch in Riedlingen und Villingen-Schwenningen.
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15: Um 7:30. Guten Morgen. Die Koalition hat sich auf ein Reformpaket geeinigt. Den einen großen Big Bang wird es laut Friedrich Merz zwar nicht geben, doch beim dicksten Brocken, der Reform der Einkommenssteuer, sind sich Union und SPD wohl einig geworden. Vor allem kleine und mittlere Einkommen sollen ab nächsten Jahr entlastet werden. Über die Frage, wie das gegenfinanziert werden soll, wurde aber heftig gestritten. Einigkeit dagegen herrscht wohl beim Thema Erbschaftssteuer und weniger Papierkram für Unternehmen. Mit dem Reformpaket will die Regierung auch aus dem Umfragetief herauskommen und mit einem positiven Signal in die Sommerpause. Alle Einzelheiten erfahren wir dann ab 9. Der Bürgermeister von Eberhardzell im Kreis Biberach ist bei einem Motorradunfall ums Leben gekommen. Der 62-jährige Guntram Grabherr starb auf dem Nachhauseweg vom Rathaus bei einem Zusammenstoß mit einem Auto. Nach ersten Erkenntnissen nahm ihm ein 19-jähriger Fahranfänger die Vorfahrt. Im Rathaus und im Kreis Biberach herrscht große Bestürzung. Bis zu einer Neuwahl übernehmen die ehrenamtlichen Stellvertreter die Amtsgeschäfte. Delegationen von Iran und USA haben eine weitere Verhandlungsrunde beendet. Laut den Vermittlerstaaten gab es positive Fortschritte. Im Mittelpunkt standen Themen wie der Schiffsverkehr in der Straße von Hormuz und finanzielle Anreize für den Iran.
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15: Die geplante Hochzeit von Radio 7-Star Taylor Swift und ihrem Travis Kelce versetzt das Internet aktuell in den absoluten Ausnahmezustand. Gerüchte, Memes und Berichte überschlagen sich. Laut US-Medien soll es morgen am 3. Juli soweit sein, direkt vor dem geschichtsträchtigen 250. Unabhängigkeitstag der USA. Rund 1000 Gäste seien zu einem Swift-Event im weltberühmten Madison Square Garden in New York geladen. Dresscode klassisch elegant mit Smoking und langem Abendkleid. Das interessiert uns natürlich auch, Linda. Da bleiben wir dran,
0: ja,
15: gell?
0: Und wie sie aussehen wird, wie eine Prinzessin vielleicht.
1: Das interessiert nicht alle, wollte ich ja nur mal kurz sagen. Es ist halt gut, wenn es dann mal rum ist.
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0: Viertelstunde dauert es gerade auf der B32 Sigmaringen-Ravensburg zwischen Frohnreute, Blitzenreute und Weingarten-Raven-Beindorf für euch. Und der neueste Blitzer steht zwischen Sontheim und Hermaringen in Brenz. Alle anderen auf radio7.de. Kommt gerade an.
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0: Da gibt es ein bisschen Aufregung, ja, in der WhatsApp-Community. Oh, ja. Auch bei uns im Team wird die ganze Zeit geschnattert über die Neuerung, über die WhatsApp-Benutzernamen. Ja, und die sollte man sich nämlich am besten jetzt schon reservieren. Was da kommt und wie es geht, hört ihr in einer Viertelstunde. Und jetzt schalten wir mal vom ersten, überspringen den zweiten, direkt in den dritten Gang. Naja, hallo, es ist kurz nach halb acht. Na, los
1: gut.
0: Geht's mit Michael Schulte, bitteschön.

0: ist Radio 7 um 7.40 Uhr.
1: Das stimmt.
0: Am Donnerstag.
1: Guten Morgen.
0: Zeit mal für ein bisschen was zu tun für die Verständigung, ja, damit wir uns besser verstehen.
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3: Kleiner Sprachkurs, damit sich Ältere und Jüngere noch besser verstehen. Wir starten mit Jugendsprache für Boomer. Das Crazy heißt übersetzt:
4: Mein lieber Herr Gesangsverein.
3: Dann natürlich: Chill mal dein Leben. Bedeutet direkt übersetzt:
4: Jetzt aber mal langsam mit den jungen Pferden.

0: geht's in den Donnerstag. Radio 7 hier mit Linda und Gebi um 7:12.
1: Guten Morgen, und die WhatsApp-Benutzernamensache, die beschäftigt euch im Radio 7 Land. Mhm. Sehr, sehr viele Nachrichten reingekommen, zum Beispiel von Saskia aus Memmingen. Sie schreibt: Hey Linda und Gebi, habt das vorhin nur so halb am Radio mitbekommen. Könntet ihr das bitte nochmal kurz erklären?
0: Gar kein Problem, ja. Für dich, Saskia, und für euch alle. WhatsApp wird privater in Zukunft, und das mit Benutzernamen. Charlie aus dem Radio 7 Online-Team.
2: Genau, die führt WhatsApp jetzt nämlich im Laufe des Jahres ein. Man kann sich die Namen aber schon reservieren lassen. Das ist dann einfach dazu da, dass man mit neuen Kontakten zum Beispiel nicht mehr die Telefonnummer teilen muss, sondern einen ganz eindeutigen Benutzernamen.
0: Wie können wir uns denn dann so einen Benutzernamen reservieren?
2: Und zwar unter Einstellungen. Dann geht ihr auf Konto und dann wählt ihr den Benutzernamen aus.
0: So, und jetzt keine Panik, falls ihr das noch nicht sehen könnt, einfach ein schnelles Update machen, dann wird das schon angezeigt. Und wichtigster Tipp noch, holt euch euren Benutzernamen schnell, denn sonst ist der weg.
1: Mann, da war Unruhe gestern hier auch im Radio 7-Team, weil manche Kollegen sagen, meiner ist schon vergeben und so. Meiner war zum Glück noch zu haben, also ich hatte Glück.
0: Naja gut, der Gebi halt. Nicht so der verkehrte Name anscheinend.
1: Denkt die wieder an.
0: Naja, also ich meine, ist doch so, oder?
1: Mhm.
0: Muss ja ein.
1: Er ist halt besonders, sagen wir es so.
0: Speziell, okay. Ja, und einzigartig, genau. 7:50 ist es, kommt cool rein in den Schul- und Arbeitstag mit ganz genialer, aktueller, angesagter Mucke von Tame Impala und Jenny auf Radio 7. Dragula, und jetzt direkt mal, ihr wisst es, na klar, euren WhatsApp-Benutzernamen.

0: gleich. 8:04. Schönen Donnerstag euch mit dem Radio 7 Morgen-Team. Linda und Gemi hier.
1: Guten Morgen.
0: Einer der Top-Hits der letzten 13 Jahre ist für euch gleich am Start. Legendäre Nummer, großartig. Pharrell Williams mit Happy, der macht auf jeden Fall was mit euch. Bringt auf jeden Fall gute Stimmung. Außerdem gibt's Indie-Rock von den Imagine Dragons und tagsüber ab 5:30 natürlich auch heute unser Radio 7 Hitzimmer. Dann heißt's noch mehr Musik. 30 Minuten am Stück.
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1: Was für eine angenehm kühle Nacht, die da hinter uns liegt. Und jetzt ist es auch echt schön. Aber bei sonnigen 17 Grad in Schwäbisch Hall alles noch total angenehm. 16 in Singen und 15 bei euch in Ravensburg. Und angenehm wird es auch den ganzen Tag bleiben, das kann ich sagen. 23 bis 27 Grad sind da nämlich maximal drin. Dazu ein Sonne-Wolken-Mix. Und unsere Hoffnung setzen wir dann eindeutig auf morgen. Da könnte es nämlich wieder ein bisschen regnen.
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2: Um 8 Uhr. Guten Morgen. Die Beratungen für das große Reformpaket waren offenbar ein Erfolg. Das sickerte aus Koalitionskreisen durch. Radio 7-Reporterin Gesa Weber.
3: Knapp 8 Stunden hatte der Koalitionsausschuss bis spät in die Nacht zusammengesessen. Es ging um Steuern, Rente, den Arbeitsmarkt und den Bürokratieabbau. Geeinigt haben sich die Spitzen von Schwarz-Rot unter anderem auf eine Reform der Einkommenssteuer und ein Wachstumspaket. Auch bei der Arbeitszeit soll sich etwas ändern. Statt einer täglichen Höchstgrenze soll eine Wochenarbeitszeit kommen. Details wollen Kanzler Merz, SPD und CSU am Vormittag vorstellen.
2: Baden-Württembergs Ministerpräsident Özdemir rührt die Werbetrommel für Wein aus Baden-Württemberg. Denn die Lage im Weinsektor ist angespannt. Die Winzer bauen hier auf immer weniger Fläche Wein an. Das würde auch den Tourismus gefährden, so Özdemir. Den Kauf heimischen Weins bezeichnet er auch als einen Akt des Patriotismus. Bei der Fußball-WM haben die nächsten Mannschaften das Achtelfinale erreicht. England, Belgien und USA sind weiter. Die Demokratische Republik Kongo, Senegal und Bosnien-Herzegowina sind raus. Heute Abend, 21 Uhr, ist Anpfiff Spanien-Österreich. Zum ersten Mal könnt ihr jetzt im Sommer vom Bodensee an die Nordsee fliegen. Am Bodensee-Airport Friedrichshafen startet der Flieger heute zum ersten Mal Richtung Westerland, zweimal pro Woche bis Oktober.
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1: Am längsten dauert es momentan für euch auf der B28 Hittistetten Neu-Ulm zwischen Senden und Neu-Ulm-Mitte. Viertelstunde Zeitverlust. Und dann der neueste Blitzer in Steinbach Richtung Randenweiler aus einem weißen Bus. Alle anderen auf radio7.de. Kommt gut an.
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1: Neuer Netflix-Film bringt Zuschauer angeblich dazu, nach nur 15 Minuten Rotz und Wasser zu flennen. Kann man sich das vorstellen?
4: Nee.
1: Deswegen haben wir das natürlich getestet, oder besser gesagt testen lassen, von Anna und Elias aus dem Morgenteam.
4: Wir holen die Eimer, ne?
1: Ja, Voicemails for Isabel. Dann gucken wir mal, wie viel da wirklich geflossen ist. In einer Viertelstunde. Und jetzt seid ihr erholt nach der erfrischenden Nacht natürlich und startet motiviert in den neuen Tag mit Bibi Rexha und New Religion. Haut gleich so richtig rein. Und vorher, um mal das Feeling im Geschäft zu bekommen, ohne Stress und Hektik, gibt's Aloy ganz entspannt mit Get Lucky.
4: Schönen Donnerstag.
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0: 7:07 am Donnerstag. Hier ist Radio 7.
1: Guten Morgen.
0: Stellt euch vor, euch gehört ein Landgasthaus und ihr plant ein riesengroßes Jubiläum. Sagen wir mal, zum 50-Jährigen.
1: Ja.
0: So. Und dann kommt er um die Ecke. Ja, so geht's heute Christian. Wird Christian aus Volkertshausen.
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3: Ja, Vogler.
4: VEM AG, Verfahrensmanagement für Großraum- und Schwertransporte Spanhüber, grüß Gott.
3: Grüß Gott.
4: Herr Vogler, wir sind zuständig für den Transport zweier Windkraftrotoren von Landshut bis Schwarzwald. Und da hat es jetzt ein Problem ergeben, weil auf der A81 gibt es eine Sperrung, sodass wir über Land ausweichen müssen, und zwar über Orsingen und Volkertshausen bis zur A81. Jetzt haben wir aber vom Straßenverkehrsamt Konstanz erfahren, dass sie genau da, wo wir durch müssen, eine Straßensperre haben wollen.
3: Das ist richtig, die ist angemeldet, genau.
4: Es geht natürlich nicht, Herr Vogler, deswegen rufe ich an. Wir müssen da weit vorplanen. Können Sie Ihr Feier um 2 Wochen verschieben?
3: Ich soll mein Jubiläumsfest absagen fürs Wochenende.
4: Wir müssen unbedingt die nächsten 14 Tage frei halten.
3: Ich kann doch dieses Fest nicht absagen. Wir haben das... Die ganzen Bands sind organisiert, die Gruppen und alles Mögliche. Also
4: Herr Vogler, es geht um die Stromversorgung Süddeutschlands. Und Sie wissen doch selber, dass die Bundeswehr, die Energiesicherheit hat doch wohl Priorität vor einem Kneipenfest, oder?
3: Ich zahle ja aus, die jahrelang meine Steuer machen und tun alles Mögliche an irgendwelche Sesselpupser, hocken da irgendwo, sonst irgendwo im Büro und machen mir das Leben zur Hölle. Also jetzt ist irgendwo mal Feierabend in dem Land.
4: Ja, jetzt machen wir es so, also die Bands, die können ruhig spielen, da freuen sich die Arbeiter auch. Morgen kommt unsere Chefmanagerin durch, dann besprechen Sie das mit ihr. Das ist nämlich die Frau Isabel Vogler und hier ist der Telefoncheck.
3: Das ist ach du Scheiße.
4: Ich wünsche Ihnen viel Erfolg und viele Besucher und dass die Menschen Spaß haben, ja?
3: Ach, vielen Dank auf jeden Fall, ja. Bis bald, tschüss.
4: Machen Sie es gut, tschüss.
2: 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Jeden Morgen kurz nach 8 beim Radio 7 Morgenteam.

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0: 13 Minuten vor 8:30. Euch einen schönen Donnerstag mit dem Radio 7 Morgenteam.
1: Guten Morgen.
0: Auf Social Media wird gerade geheult, was das Zeug hält. Schuld ist der neue Netflix-Film Voicemails for Isabel. Die Leute da behaupten, dieser Film bringt dich innerhalb von 15 Minuten zum Heulen.
1: Ja, und ich behaupte, das glaube ich nicht. Und ich behaupte, das ist alles Werbung und Marketing.
0: Naja, die Videos sagen was anderes, deshalb schauen wir mal. Anna und Elias aus dem Morgenteam haben es für uns getestet.
2: Also jetzt geht es uns eigentlich noch richtig gut. Ich bin happy.
3: Die Augen sind trocken. Das ändert sich hoffentlich gleich.
2: Let's go.
3: Ich muss eher lachen.
2: Ja, ich auch.
3: Ich habe noch nie so einen Film angeguckt.
2: Es sind zwei Mädels, zwei Schwestern. Die eine ist zwar krank und trotzdem macht sie das Beste draus. Und die eine erlebt das Leben für beide quasi mit.
3: Also ein Drittel haben wir schon geschafft, 5 Minuten und?
2: Bis jetzt ist es eigentlich noch gut.
3: Nichts zum Heulen. Man merkt, der Schwester geht schon langsam ein bisschen schlechter, gell? Die wird nicht überleben.
2: Ich glaube auch nicht.
3: Oh Gott, nein. Schau mal, meine Augen sind schon ein bisschen gläsernd.
2: Nein. Boah.
4: Sie ist tot.
3: Boah. Ja, stopp. Das ist ja richtig schrecklich, der Film.
2: Brutal.
3: Ich bin fertig. Boah. Ey, wir haben noch 105 Minuten von dem Film übrig und wir heulen jetzt schon Rotz und Wasser.
2: Die Beschreibung ist einfach Komödie. Perfekt.
1: Ja, also klingt nach einer total lustigen Komödie, sehr witzig.
0: Also wenn ihr auch mal wieder so richtig schön heulen oder testen möchtet, wie hart ihr seid, ja, Voicemails for Isabel jetzt auf Netflix. Und sie hier wird bestimmt morgen auch ganz viel weinen. Taylor Swift, ja, morgen angeblich die Hochzeit mit 1000 Gästen im berühmten Madison Square Garden in New York. Und ich persönlich kann mir das nicht vorstellen. Ich glaube, das ist ein Ablenkungsmanöver. Und irgendwo woanders, ganz klein machen die das. Ich sag's euch, wir sind morgen, wissen wir hoffentlich mehr. Hier ist Oppe Light auf Radio 7.

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1: Hallo zusammen, hier ist Radio 7 um gleich 9:03.
2: Guten Morgen.
1: Kirche zu verkaufen. Also das ist doch mal eine durchaus außergewöhnliche Immobilienanzeige. Und die wird tatsächlich so angeboten, gerade in Engen für 700.000. Und da haben wir uns mal so einen kleinen Spaß erlaubt, ne? Wie so eine Kirchenwohnungsbesichtigung nämlich klingen könnte. Hört ihr? 8:45 hier beim Radio 7 Morgen-Team. Dazu gleich schon Nico Santos, so ein bisschen Soul-Pop für den Morgen. Wir haben Beach-Feeling, am besten noch so ein Cocktail in der Hand
2: so
1: dazu.
2: So sieht's aus.
1: Topic und Becky G, ganz neu, Sorry Puppy. Und Leonie, die macht die nächste halbe Stunde komplett.
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1: Oh Mann, das ist so gemein. Oder wir brauchen so dringend Regen. Und was war gestern wieder? Nur ein paar Teile im Radio 7 Land hat's erwischt und bei mir zum Beispiel auch einfach rechts und links dran vorbeigezogen. Ja, furztrocken war's. Und genauso geht's auch heute weiter. Trocken und sehr sonnig, immerhin bei angenehm maximal 27 Grad. Aktuell haben wir 18 in Friedrichshafen, 17 bei euch in Neu-Ulm und Tuttlingen. Und mit ein bisschen Glück kann's dann morgen, vor allem am Vormittag, ein paar Tropfen geben.
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16: Um 8:30. Guten Morgen. Die Koalition hat sich auf ein Reformpaket geeinigt. Den einen großen Big Bang wird es laut Friedrich Merz nicht geben. Doch beim dicksten Brocken, der Reform der Einkommenssteuer, sind sich Union und SPD wohl einig geworden. Vor allem kleine und mittlere Einkommen sollen ab nächstem Jahr entlastet werden. Aber über die Frage, wie das gegenfinanziert werden soll, wurde heftig gestritten. Einigkeit dagegen herrscht wohl beim Thema Erbschaftssteuer und weniger Papierkram für Unternehmen. Mit dem Reformpaket will die Regierung auch aus dem Umfragetief herauskommen und mit einem positiven Signal in die Sommerpause. Alle Einzelheiten erfahren wir in einer halben Stunde. Delegationen von Iran und USA haben eine weitere Verhandlungsrunde beendet. Laut den Vermittlerstaaten gab es positive Fortschritte. Im Mittelpunkt standen Themen wie der Schiffsverkehr in der Straße von Hormuz und finanzielle Anreize für den Iran. Der Bürgermeister von Eberhardzell im Kreis Biberach ist bei einem Motorradunfall ums Leben gekommen. Der 62-jährige Guntram Grabherr starb auf dem Nachhauseweg vom Rathaus bei einem Zusammenstoß mit einem Auto. Nach ersten Erkenntnissen nahm ihm ein 19-jähriger Fahranfänger die Vorfahrt. Im Rathaus und im Landkreis herrscht große Bestürzung. Bis zu einer Neuwahl übernehmen die ehrenamtlichen Stellvertreter die Amtsgeschäfte.
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16: Die spektakuläre Verlobungsaktion eines Extremkletterpaares auf dem Empire State Building in New York geht viral. Auf der Spitze des Gebäudes haben die beiden zunächst einen Banner enthüllt. Dann gab es den Antrag. Man sieht im Video, wie er sich vor ihr niederkniet. Nach dem Abstieg waren die beiden verlobt und auch direkt verhaftet. Die New Yorker Polizei fand die Aktion nämlich nicht so romantisch.
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1: Bisschen Zeit müsst ihr heute Morgen auf der A8 einplanen. In München, Stuttgart zwischen Wendlingen und Stuttgart Flughafen Messe. 23 Minuten Zeitverlust, 9 Kilometer Stau. Und der neueste Blitzer in Schwäbisch Gmünd, Reitbrechts Richtung Mittlangen. Alle anderen auf radio7.de. Kommt gut an.
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1: Am Donnerstag, hallo.
2: Boah, und wir reden drüber und sicher auch ihr bei euch im Geschäft. Der riesige Tornado gestern auf dem Bodensee. Harald aus Langenargen hat es live erlebt.
9: Man hat ja auch echt gesehen, dass der auf dem Bodensee aufliegt und dann ist er immer wieder hoch und wieder nach unten gegangen. Man hat also richtig gesehen, dass da wirklich Wasser in so einer Welle nach oben gezogen wurde.
1: Echt wie im Film Twister sieht das aus.
2: Krass. So ist es. Spektakuläres Video dazu auf der Radio 7 Facebook oder auch Instagram-Seite.
1: Ja, und spektakulär geht's jetzt auch musikalisch bei uns weiter mit Leonie. Wirklich jeder Hit, ein Hit bei der Frau.
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1: Heute Morgen mit Marc aus Schwäbisch Gmünd. Wunderschönen guten Morgen, Marc.
2: Guten Morgen.
1: Du bist bei uns total richtig, denn du bist für jeden Spaß zu haben.
3: So ist es, genau.
1: Was machst du sonst so, wenn du nicht gerade Stadtland stusst?
3: Auf dem Sofa liegen und arbeiten.
1: Sehr gut. Und dann tauschen wir das auf dem Sofa liegen und arbeiten jetzt gegen die spannendsten 30 Sekunden deines Lebens aus. Es geht um 500 Euro und eine Trillerpfeife. Und dafür gilt's, 12 richtige zu toppen. Und zwar mit dem Buchstaben R wie Rattenscharf.
3: Okay.
1: Kleidungsstück.
3: Rock.
1: Land.
3: Russland.
1: Im Krankenhaus.
3: Reha.
1: Männername.
3: Robert.
1: Lieblingsessen.
3: Rosinen.
1: Elektrisches Gerät.
3: Rohrmaschine.
1: Gemüse.
3: Weiter.
1: Kuchen.
3: Rotzenkuchen.
1: Schauspieler.
3: Robert Redford.
1: Hobby.
3: Reiten.
1: Das Reiten war zu spät. Wahnsinn, du hast das ja großartig gemacht. Bravo. Am Ende 8 richtige, Marc. Reicht leider nicht für die 12, aber toll gemacht. Vielen Dank fürs Mitmachen.
3: Alles klar. Vielen Dank. Dankeschön. Tschüss.
1: So, und morgen gibt's noch 2 Chancen. Dann steht fest, wer Wochenchamp wird, wer 500 Euro bekommt und unsere Trillerpfeife.
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0: 13 Minuten vor 9 am Donnerstag. Hier ist das Radio 7 Morgen-Team mit Linda und Gebi.
1: Schönen guten Morgen.
0: Ihr habt das mitbekommen? Was Neues gibt's da bei WhatsApp? WhatsApp wird bald privater und zwar mit Benutzernamen. Charlie aus dem Radio 7 Morgen-Team.
2: Genau, die führt WhatsApp jetzt nämlich im Laufe des Jahres ein. Man kann sich die Namen aber schon reservieren lassen. Das ist dann einfach dazu da, dass man mit neuen Kontakten zum Beispiel nicht mehr die Telefonnummer teilen muss, sondern einen ganz eindeutigen Benutzernamen.
0: Wie können wir uns denn dann so einen Benutzernamen reservieren?
2: Und zwar unter Einstellungen. Dann geht ihr auf Konto und dann wählt ihr den Benutzernamen aus.
0: Falls ihr das jetzt noch nicht sehen könnt, macht einfach ein Update. Vielleicht wird es euch auch direkt vorgeschlagen.

0: Und der wichtigste Tipp natürlich noch, holt euch euren Benutzernamen schnell, denn sonst ist er weg, ja? Sonst geht es euch dann nämlich so wie unserem Timo.
1: Ja, ich wollte Timo haben, also ganz normal geschrieben, hab das eingegeben, ging natürlich nicht, war schon belegt. Ich bin jetzt bei Timo mit 7O gelandet.
0: Oh, oh. Naja, einzigartig und besonders. Also checkt direkt mal, ob euer Name noch verfügbar ist und startet gut in den Donnerstag jetzt mit Sorry Puppy hier auf Radio 7. Das ist ja tatsächlich so mein momentaner Ohrwurm der Woche, ne? Immer und immer wieder, weil er einfach immer und immer gut ist. Hier sind Topic und Becky G, ganz neu bei uns.

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2: Auch mal schön, wenn der Sprung am Morgen nicht ganz so schnell geht. Erst jetzt 21 Grad bei euch in Schwäbisch Gmünd. 17 angenehm immer noch in Wangen und 18 in Memmingen. Dazu viel Sonne. Die begleitet uns heute den ganzen Tag. Dazu lockere, harmlose Wolken. Leider heute kein Regen. Morgen mit ein bisschen Glück mal. Höchstwerte heute 23 bis 27 Grad.
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3: Um 9 Uhr, guten Morgen. Die riesige Wasserhose über dem Bodensee sorgt auch heute Morgen noch für Gesprächsstoff. Viele haben das Spektakel gestern Nachmittag vor Friedrichshafen beobachtet, auch Harald aus Langenargen.
4: Ich habe gedacht, ich sehe nicht richtig, weil das ein richtiger Tornado-Trichter war, eigentlich wie man es normalerweise nur aus Amerika kennt oder aus dem Film Twister. Man hat ja auch echt gesehen, dass der auf dem Bodensee aufliegt und dann ist er immer wieder hoch und wieder nach unten gegangen. Man hat also richtig gesehen, dass da wirklich Wasser in so einer Welle nach oben gezogen wurde.
3: Schiffe gerieten nicht in Not. Eine Wasserhose erreicht eine durchschnittliche Windgeschwindigkeit von rund 100 Kilometern pro Stunde. Laut Deutschem Wetterdienst treten Wasserhosen statistisch gesehen am Bodensee vor allem im September auf. Pro Jahr meistens 2 bis 3 Mal. Das Video seht ihr auch auf unserer Radio 7 Insta- und Facebook-Seite. Bei einem Brand in einem Krankenhaus nahe Schwerin sind heute Morgen 2 Patienten ums Leben gekommen. Außerdem ist von mehr als 30 verletzten Personen die Rede, das ist aber noch nicht bestätigt. Das Feuer war im Obergeschoss des Gebäudes in einem Patientenzimmer ausgebrochen und breitete sich bis zum Dachstuhl aus. Mittlerweile ist es laut Pressesprecherin des Landkreises unter Kontrolle. Jetzt um 9 startet die Pressekonferenz der Regierung. Wir erfahren Einzelheiten zum großen Reformpaket. Durchgesickert ist schon, dass es eine Einigung bei der Reform der Einkommenssteuer gibt, auch beim Thema Erbschaftssteuer und weniger Papierkram für Unternehmen. Ursprünglich waren die Verhandlungen bis Freitag geplant. Die Einigung kam also schneller als gedacht.
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2: Aktuell stockt's auf der A8 und zwar München Richtung Stuttgart zwischen Wendlingen und Stuttgart-Pliningen. Ihr braucht eine Viertelstunde länger. Und der neueste Blitzer steht in Günzburg heute Morgen in der Heidenheimer Straße. Alle anderen auf radio7.de. Kommt gut an.
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2: Wer beim Hauskauf auf hohe Decken steht, der sollte jetzt ganz genau zuhören. In Engen wird eine Kirche verkauft. Was die zu bieten hat, ja, und wie sich so eine Kirchenwohnungsbesichtigung anhören könnte, das gibt's in einer Viertelstunde. Und apropos, eine halbe Stunde, da startet das nächste Meeting schon wieder mit Chef und Kollegen.
5: Hopp, hopp, hopp.
2: Nix hopp, hopp, hopp. Dann machen wir jetzt erstmal Pause bis so dahin, denn dann geht's ja schließlich erst los. Ja, wir genießen die Ruhe mit Kaigo und Khalid gleich ganz groß, gerade am Start mit Save My Love. Und euch einen schönen Donnerstag jetzt mit dem Knaller von Kato.
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0: So klingt Radio 7, jawohl. Am Donnerstag, 9:09.
1: Klingt gut. Guten Morgen.
0: Ich spreche, glaube ich, für uns alle, wenn ich sage, wir lieben unser Handy. Und deswegen passen wir im Sommer auch schön drauf auf, dass es nicht ständig überhitzt.
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0: Und es geht wirklich ganz einfach, egal ob am Strand, im Freibad oder im Park und eigenen Garten oder auf dem Balkon. Bei Temperaturen, ja, die echt hoch sind, wie letzte Woche oder auch heute, reicht ja teilweise auch schon, Legt ihr euer Handy bewusst unter ein helles Handtuch oder ein helles Kleidungsstück. Helle Stoffe ziehen weniger Hitze an und somit wird das dann auch deutlich langsamer warm und es kann nichts passieren.
1: Hauptsache, ihr legt es nicht ins Wasser. Ja, das war jetzt wichtig. Also weiter.
0: Danke für nichts. Jawohl. Oh Mann.
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0: Einen schönen Donnerstag mit dem Radio 7 Morgen Team Linda und Gevi hier um 9.16 Uhr.
1: Guten Morgen.
0: Und es ist wirklich lustig, es macht so viel Spaß, die verrückteste und kurioseste Wohnungsanzeige, die es bei uns im ganzen Radio 7 Land gibt. Sprechen wir heute drüber, über die Kapuzinerkirche in Engen, die gerade für 700.000 Euro zum Verkauf angeboten wird. Ne?
1: Ja, und ihr fragt euch natürlich, wie wir auch, wer kauft denn bitte eine Kirche für 700.000 Euro?
0: Na, ich frage mich das nicht, denn ich kenne da jemanden, der jemanden kennt. Ah, ja. Ne, Heinrike aus Leutkirch.
2: Der Bruder von meiner Freundin hat in Berlin auf einem stillgelegten Friedhof eine Kirche gekauft und hat sie für Millionen umgebaut. Und das ist ein geniales Ding.
1: Krass. Ich glaub es nicht. Und da wohnt er drin.
2: Da wohnt er drin mit seiner Familie und hat jetzt gerade das Wochenende hat er seinen Geburtstag gefeiert. Und man glaubt's nicht, kein Anwohner hat sich beschwert. 3 Tage haben die durchgefeiert.
0: Großartig, ne? Hammer. Also, solltet ihr euch vielleicht auch mal überlegen. Und so würde dann so eine Wohnungsbesichtigung in der Kirche vielleicht auch klingen.
3: Hallo, grüß Gott. Toll, dass Sie sich die Zeit nehmen. Also, Sie haben hier alles, was Sie brauchen. Eine professionelle Weihrauchabzugshaube. Da unten rechts haben wir den Weihwasseranschluss, warm, kalt, alles dabei. Ein weiterer Pluspunkt natürlich die Klimaanlage. Brauchen Sie hier nicht. Hier bleibt das ganze Jahr schön kühl. Und mein persönliches Highlight, der eingebaute Wecker. Der läutet jeden Morgen pünktlich um 6.
1: Wahnsinn. Also endlich mal ein Wecker, der lässt kein Snoosen mehr zu. Ja, da verpenne ich wenigstens nicht mehr.
0: Oh, großartig, auf jeden Fall. Ach man, genauso wie die Nummer hier. Hier sind Kaigo und Khalid auf Radio 7 mit

0: Kurz vor 9:30, hier ist das Radio 7 Morgen-Team.
1: Guten Morgen.
0: Und um 9:30, da geht's los wieder mit dem Radio 7 Hitzimmer. Tagsüber immer 30 Minuten Hits am Stück. Freuen wir uns auf Kamrad, einer der größten Künstler Deutschlands gerade. Morgen Abend. Er, wir und ihr. Das wird ein bombastischer Sommerabend beim Blue Orange Open Air in Waadthausen bei Biberach. Wir freuen uns megamäßig und stimmen uns gleich schon mal ein mit Hug Yourself. Außerdem der vielleicht wirklich stylischste Künstler auf diesem Planeten, Harry Styles. Ja, und Mucke kann er auch noch machen. Und DJ Alle Farben.
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0: Sonnig ist es heute und zwar den ganzen Tag, dazu harmlose Wölkchen bei 23 bis 27 Grad maximal, also richtig angenehm. Aktuell schon 20 in Geisling und Lindau, 19 messen wir in Sigmaringen und Daumen drücken heißt dann für morgen, dann könnte durchaus noch ein bisschen Regen, den wir ja so dringend brauchen, runterkommen.
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0: Da können wir direkt mit dem neuesten Blitzer weitermachen. Keine größeren Staus und Behinderungen. Der steht dafür zwischen Sontheim und Hermaringen in Brenz. Alle anderen auf radio7.de. Kommt gut an.
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0: Hotel gone bad. Radio 7 hier, euch einen schönen Donnerstag.
1: Tja, nächster schöner Donnerstag. Heute ist Schlado. Scheiß langer Donnerstag. In vielen Ämtern und Behörden, das sagen die wirklich dazu.
0: Ihr habt Gebi gehört, also damit ihr durchhaltet an diesem
1: Schlado.
0: Genau. Gibt's gleich Somber mit Homewrecker. Die Nummer macht einfach immer Spaß, egal wie viele Aufgaben da noch anstehen. Wir haben Miles Smith und Neil Horan, ja. Der samtige weiche Milchschaum auf eurem Latte. So hört sich Drive Safe an. Richtig kuschelig. Und unsere Lieblings-Disco-Partykugel Purple Disco Machine.
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1: Hallo, einen schönen Dienstagvormittag. Heute bis zu 28 Grad, Sonne kommt gut durch, sind schon 18 Grad in Waltenhofen. Bei euch in Schramberg 22 Grad, morgen früh eventuell mal so ein bisschen Regen. Ansonsten bleibt es erstmal so schön wie heute.
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2: Um 10 Uhr. Guten Morgen. Wer krank ist und nicht arbeiten kann, muss künftig gleich am ersten Tag zum Arzt. Das sagte Friedrich Merz gerade bei der Vorstellung des Reformpakets.
3: Wir befinden uns mit den nach Corona exorbitant gewordenen Krankenständen in den Unternehmen nicht ab. Wir schaffen die telefonische Krankschreibung ab und führen die Vorlage einer Arbeitsunfähigkeitsbescheinigung ab dem ersten Krankheitstag ein. Das ist eine harte Entscheidung, das wissen wir. Aber wir können uns diesen Wettbewerbsnachteil durch lange Abwesenheiten in den Unternehmen nicht länger leisten.
2: Außerdem hat sich die Regierung auf Steuerentlastungen geeinigt. Menschen mit mittlerem und geringem Einkommen sollen entlastet werden. Vor allem Familien mit Kindern sollen so bis zu 600 Euro im Jahr mehr in der Tasche haben. Der Bürgermeister von Eberhardzell im Kreis Biberach ist bei einem Motorradunfall ums Leben gekommen. Der 62-jährige Guntram Grabherr starb auf dem Nachhauseweg vom Rathaus bei einem Zusammenstoß mit einem Auto. Nach ersten Erkenntnissen nahm ihm ein 19-jähriger Fahranfänger die Vorfahrt. Im Rathaus und im Kreis Biberach herrscht große Bestürzung. Baden-Württembergs Ministerpräsident Özdemir rührt die Werbetrommel für Wein aus Baden-Württemberg. Denn die Lage im Weinsektor ist angespannt. Die Winzer bauen hier auf immer weniger Fläche Wein an. Das würde auch den Tourismus gefährden, so Özdemir. Den Kauf heimischen Weins bezeichnet er als einen Akt des Patriotismus.
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1: Eine Minute nach 10. Guten Morgen, liebe Auto- und Lkw-Fahrer. B31 Richtung Friedrichshafen ab Rehlings. Stockt in einer Viertelstunde, seid ihr durch. Und der neueste Blitzer in Steinbach Richtung Randenweiler aus einem weißen Bus.
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1: Hello. Gleich einer der entspanntesten Beats, wirklich. Normalerweise finde ich, braucht man so, um runterzukommen, ein bisschen Klavier und Gitarre. Geht aber auch mit einem richtig geilen Beat. Der kommt gleich. Jetzt was Aktuelles von einem Typen, der hat in ein paar Monaten von seinem Kinderzimmer wirklich in die ganze Welt geschafft. Der hat in seinem Kinderzimmer Musik gemacht, dieses Jahr dann die Grammys als bester Newcomer quasi bekommen. Und wir lieben ihn. Summer mit seinem

0: Es ist gleich 21:45, Radio 7, hier ist Sven Stefani. Wir müssen mal bitte ganz kurz drüber reden, wie furchtbar das ist, wenn man an seinem Arbeitsplatz hübsche Menschen sieht. Es ist nämlich so, wir sind ja umgezogen, haben einen neuen Sender und wir können jetzt auf ganz viele Wohnhäuser schauen. Und das macht man natürlich. Und jetzt ist mir und Corinna Decker aus den Nachrichten aufgefallen, dass das echt Spaß macht, Menschen zu beobachten während der Arbeitszeit und das echt eine tolle Aussicht ist, ne?
1: Die Aussicht ist schon schön. Vor allem, wenn man darüber guckt, das sitzt manchmal morgens, da sitzt der Typ, der morgens eine raucht. Also der raucht so ein paar und der sitzt da manchmal in Boxershorts.
0: Und der ist hübsch.
1: Ja, der hat hier den ganzen Arm so voller Tätowierungen. Der ist schon und, also das ist jetzt keiner, mit dem man sich so einlassen würde, glaube ich. Weil einer, der morgens als erstes irgendwie so ein paar Zigaretten runterzieht, das brauchst du jetzt auch nicht.
0: Aber zum Angucken reicht.
1: Aber wie er so da sitzt morgens und der winkt auch zurück, wenn du den winkst. Der sitzt da so total verführerisch, wirklich.
0: In Boxershorts und raucht.

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0: endlich das perfekte Wetter heute, ne? Radio 7, ja, Mittwoch. Es ist angenehm warm, die Sonne scheint und wir feiern das gleich mit einer halben Stunde Musik nonstop, dass man den Tag richtig genießen kann. Ist was ganz was Neues mit dabei von Jennifer Lopez und David Guetta. Ist der erste Song, den sie zusammen rausgebracht haben. Und entspannter DJ-Beat aus Deutschland auch mit dabei. Gleich im Radio 7 Hits 7er ab 10:30.
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0: Servus nach Ellwangen. 22 Grad auf dem Marktplatz. In Leutkirch auf dem Viehmarkt sind es 19. 25 bis 28 die Topwerte heute und es kommt den ganzen Tag immer gut die Sonne durch.
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0: 10:30. Achtung, Unfall passiert auf der A7 Richtung Fürst.

Sven Stefani hier, Radio 7. Gleich Riesenhit, der gar nicht viel macht. Also wirklich, der besteht zur Hälfte einfach nur aus La la la la la. Und die ganze Welt liebt den. Gleich mit dabei auf Radio 7 mischen wir mit dem besten Michael Schulte-Song, der jemals rausgekommen ist, Musik aus Deutschland. Und Handmade-Musik kommen von Newcomer Alex Vaughan, der ist mit seinem aktuellen Hit auch mit dabei. 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
9: Also jetzt ist es wirklich perfekt, ne? Die einen haben ihre Sonne und Menschen wie ich, die haben ihre kühlen Temperaturen. Heute maximal 28 Grad, werden eher so 25. Morgen früh kann es mal kurz regnen und dann bleibt es genauso schön wie heute.
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10: Um 11 Uhr. Guten Tag. Wer krank ist und nicht arbeiten kann, muss künftig gleich am ersten Tag zum Arzt. Das sagte Friedrich Merz bei der Vorstellung des Reformpakets.
11: Wir befinden uns mit den nach Corona exorbitant gewordenen Krankenständen in den Unternehmen nicht ab. Wir schaffen die telefonische Krankschreibung ab und führen die Vorlage einer Arbeitsunfähigkeitsbescheinigung ab dem ersten Krankheitstag ein.
10: Außerdem hat sich die Regierung auf eine ganze Reihe weiterer Punkte geeinigt. So soll die Einkommenssteuerreform Menschen mit mittlerem und geringem Einkommen entlasten. Vor allem Familien mit Kindern sollen so bis zu 600 Euro jährlich mehr in der Tasche haben. Bei einem Brand in einem Krankenhaus nahe Schwerin sind heute Morgen 2 Patienten ums Leben gekommen. Außerdem ist von mehr als 30 verletzten Personen die Rede. Das Feuer war im Obergeschoss des Gebäudes in einem Patientenzimmer ausgebrochen und breitete sich bis zum Dachstuhl aus.
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10: Die spektakuläre Verlobungsaktion eines Extremkletterpaares auf dem Empire State Building geht viral. Auf der Spitze des Gebäudes haben die beiden zunächst ein Banner enthüllt. Dann gab es den Antrag, man sieht im Video, wie er sich vor ihr niederkniet. Nach dem Abstieg waren die beiden verlobt und auch direkt verhaftet. Die New Yorker Polizei fand die Aktion nämlich nicht so romantisch.
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9: Mit der A8 Richtung

0: Der neueste Blitzer B30, Höhe Weingarten, 120er Bereich unter der Brücke. Ansonsten euch allen eine gute Fahrt.
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2: Also das wäre jetzt die letzte Chance, weil ja ganz viele Menschen Taylor Swift heiraten wollen. Morgen ist ihre Hochzeit. Das heißt, wer sie noch umstimmen möchte, der sollte ihr heute eine Wort

guter Tag. Na, aber einmal ist das Wetter gut geworden und dann bin ich heute auf dem All You Can Eat eingeladen. Also ich glaube, der offizielle Titel ist irgendwie Radio 7 Sommerfest, aber kann ja eh nichts dafür, wenn der Chef das so blöd nennt. Und ich faste seit heute Morgen. Ihr merkt es ja selber, es ist alles teurer geworden und so. Ne? Und wenn dann die Firma sagt, hey, Sommerfest, du kannst so viel essen, wie du willst, dann stellst du frühst die Nahrungsaufnahme ein und am Abend wird reingeschaufelt, was das Zeug hält. Jetzt würde ich euch ja auch gerne total auf dieses All You Can Eat ein. Mein Chef wird mich hassen, aber kann ich nicht. Ne? Das einzige Gute, was ich euch tun kann, ist jetzt so ein richtig geiler Sound, der einem so ein gutes Gefühl gibt. Und das ist der hier. 5 AM von Michael Schulte, einer der besten Sounds aus Deutschland momentan. Auf Radio 7. Wir haben

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7: Voll das tolle Wetter heute. Temperaturen 25 bis 28 Grad. Man kann nachts schlafen. Tagsüber ist es schön. Wir haben Villingen-Schwenningen an der Stadtmauer 20 Grad, Memmingen 21. Ab und zu dominieren die Wolken. Die Sonne kommt aber die meiste Zeit durch und bleibt erstmal so schön. Wochenende dann wieder Richtung 30 Grad.
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7: 11:31 Uhr, A6 Richtung Heilbronn ab Crailsheim. 15 Minuten Stau nach dem Unfall. Kirchberg läuft's wieder. A8 Richtung Stuttgart, Höhe Märklingen, Stau. Geht bis zur Ausfahrt Hohenstadt und ihr braucht 20 Minuten länger. Und geblitzt wird auf der B311 in Erbach, Höhe Elektromarkt, 30er Bereich. Ich allen gute Fahrt.
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0: Tag verbringen wir gleich mit dem besten Beatmaker aus Norwegen, der einen alten Song genommen hat und im Grunde wie bei so einer Kernsanierung alles abgerissen hat und drumherum neu aufgebaut hat. Ist voll gut geworden. Gleich mit dabei. Dann ein Song, den viele verliebte Pärchen immer hören. Und einer der erfolgreichsten Sänger aus Deutschland momentan, der hat einen aktuellen Hit mit dabei. Gleich nach 12. 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
0: Ah, die Sonne kommt immer wieder durch bei 25 bis 28 Grad. Am Humpesquartier in Ravensburg 21, Mergatura in Ahlensens 23 Grad. Morgen früh kann es stellenweise ein bisschen regnen und dann erstmal, es bleibt so schön. Also angenehm warm mit Sonne.
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14: Um 12 Uhr, guten Tag. Der Krankenstand in Deutschland ist viel zu hoch, findet Kanzler Merz. Deshalb will die Bundesregierung die telefonische Krankschreibung abschaffen und schon ab dem ersten Krankheitstag statt wie bisher erst ab dem dritten muss eine Bescheinigung vom Arzt her. Das ist Teil des Reformpakets, das die Spitzenpolitiker von Union und SPD heute in Berlin vorgestellt haben. Zu den 34 Beschlüssen gehören auch steuerliche Entlastungen für kleine und mittlere Einkommen, gegenfinanziert dadurch, dass sehr hohe Einkommen stärker besteuert werden. Baden-Württembergs Ministerpräsident Özdemir rührt die Werbetrommel für Wein aus Baden-Württemberg, denn die Lage im Weinsektor ist angespannt. Die Winzer bauen hier auf immer weniger Fläche Wein an. Özdemir findet, das gefährdet auch den Tourismus. Den Kauf heimischen Weins bezeichnete er als einen Akt des Patriotismus. Weil manche Google-Apps auf Android-Handys Standard sind, muss der Tech-Gigant eine milliardenschwere Wettbewerbsstrafe der EU-Kommission akzeptieren. Das hat der Europäische Gerichtshof entschieden. Für Google bedeutet das eine Rekordwettbewerbsstrafe von 4,1 Milliarden Euro. Nachdem ein 9-jähriges Mädchen angegeben hat, es sei am Montag in Wolfegg von einem Unbekannten in ein Fahrzeug gezerrt worden, hat die Kripo Friedrichshafen jetzt eine Ermittlungsgruppe eingerichtet. Das zeigt, dass sie den Vorfall ernst nimmt. Gleichzeitig wird aber auch vor Panik gewarnt. Die Ermittler versuchen erstmal herauszufinden, was genau passiert ist. Sie hoffen auf Hinweise aus der Bevölkerung.
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0: Servus, liebe Auto- und Lkw-Fahrer. 3:12 A6 Richtung Heilbronn. Ab Greilsheim, Stau nach dem Unfall. Geht bis

Ciao, Radio 7, hier ist Sven Stefani. Krankmeldung ab dem ersten Tag. Das ist eines von ganz vielen Dingen, die unsere Politik heute beschlossen hat. Will man irgendwie der Wirtschaft helfen, erzählen wir euch ja alles immer in den Radio 7 Nachrichten. Aber das mit der Krankmeldung, das beschäftigt viele sehr und viele regen sich auf. Wo ich sage, ich kann das nicht so nachvollziehen. Also ich bin wirklich immer ab dem ersten Tag zum Arzt gegangen. Einfach, dass wenn irgendwann mal der Chef komisch ist, dass ich sagen kann, sorry, ich habe ab dem ersten Tag immer einen Attest gebracht. Zukunft soll das dann aber Pflicht sein? Was sagt ihr dazu? Also seid ihr wie ich, dass ihr sagt, mir total wurscht? Oder sagt ihr, Alter, das geht gar nicht, was soll denn dieser Mist? Schickt uns eine WhatsApp-Sprachnachricht an die 0800 70 77 110. Und morgen früh ab 6 beim Radio 7 Morgenteam hören wir dann auch, was die Ärzte hier bei uns

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0: meiste Musik am Stück bei Radio 7. Immer ab halb und da ist gleich einer der erfolgreichsten Songs aller Zeiten mit dabei. Kommt aus Kanada und ein Song, den kann jeder mitsingen. Also bei Nein, den können ganz wenige mitsingen, weil der ist schwer mitzusingen, aber jeder macht's. Einer der beliebtesten Songs von Lady Gaga. Ab halb beim Radio 7 Hit 7er.
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0: Ach, das ist das Wetter, das sich viele gewünscht haben. Ich habe meine Kälte. Das heißt Kälte, es ist super angenehm warm. Heute bis zu 28 Grad, Wochenende bis zu 30. Ja, es sind ein paar Wolken unterwegs. Morgen früh kann es auch mal regnen, aber die meiste Zeit schiebt sich die Sonne gut durch.
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0: Halb eins. Gibt Stau auf der A6 Richtung Heilbronn. Kreisheim geht's los bis Kirchberg. Hat's nämlich vor einem Unfall gegeben. Halbe Stunde, dann seid ihr durch. Der neueste Blitzer. Neu-Ulm in der Max-Eid-Straße. Ansonsten gute Fahrt.
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0: 1 wird es bei Radio 7 30 Mal so schnell. Wir haben einen der größten Party-Hits von Flowrider mit dabei. Dann eine Euphoriebombe vom aktuellen Taylor Swift-Album. Und Deutschlands markanteste Männerstimme Nico Santos ist auch mit aktueller Musik mit dabei. Mehr Musik, mehr Abwechslung, gleich nach 1 bei Radio 7.
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1: Sonne heute bei bis zu 28 Grad. Metzingen 25, Donaueschingen 24. Morgen früh bei einigen so ein bisschen Regen, aber dann wieder so schön wie heute. Und am Wochenende geht's Richtung 30 Grad.
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2: Um 13 Uhr, guten Tag. Durch eine Steuerreform sollen kleine und mittlere Einkommen entlastet werden. Das ist ein Teil von insgesamt 34 Reformen, auf die sich SPD und Union geeinigt haben. Der größte Aufreger dürften die Änderungen in Sachen Krankschreibung sein. Schon ab dem ersten Tag soll dafür in Zukunft eine Bescheinigung nötig sein. Auch Kanzler Merz selbst findet das hart, sagt aber:
3: Wir können uns diesen Wettbewerbsnachteil durch lange Abwesenheiten in den Unternehmen nicht länger leisten.
2: Insgesamt 10 Milliarden Euro kostet die Reform, zu der auch eine Erhöhung des Kindergelds gehört. Bezahlt wird das mit höheren Steuersätzen für Leute, die im Jahr 250.000 Euro oder noch mehr verdienen. Google hat vor dem Europäischen Gerichtshof eine Niederlage kassiert und muss eine Rekordstrafe von 4,1 Milliarden Euro zahlen. Begründung: Manche Google-Apps seien auf Android-Handys Standards. Google habe damit Herstellern von Smartphones und Mobilfunkanbietern illegale Beschränkungen auferlegt, um die Marktdominanz seiner Suchmaschine zu stärken. Nach dem Ausfall des zentralen Patientensystems in den Kliniken Ostalb Anfang der Woche untersucht ein Krisenstab die Auswirkungen. Rund 4 Stunden lang konnten Ärzte und Pflegekräfte nicht auf digitale Patientendaten zugreifen. Die Notaufnahme musste eingeschränkt werden. Die IT-Systeme laufen wieder. Jetzt wird geprüft, ob es ein Datenleck gab und wie es zu der Störung kommen konnte.
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2: Die geplante Hochzeit von Taylor Swift und ihrem Travis Kelce versetzt das Internet in Ausnahmezustand. Gerüchte, Memes und Berichte überschlagen sich. Laut US-Medien soll es morgen soweit sein. Rund 1000 Gäste seien zu einem Swift-Event im weltberühmten Madison Square Garden in New York eingeladen. Alle Gäste mussten wohl eine Verschwiegenheitserklärung unterzeichnen.
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1: Es ist 4:04. Servus, lieber Auto- und LKW-Fahrer. Unfall. Passiert vorhin auf der A6 Richtung Heilbronn. Ab Greilsheim braucht ihr deswegen 15 bis 20 Minuten länger. Blitzer, Günzburg-Heidenheimer Straße und ansonsten euch allen hoffentlich eine gute Fahrt.
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0: Es ist Donnerstag. Ein harter Tag für alle, die Taylor Swift heiraten wollten, weil die heiratet jetzt ihren Football-Typen.
1: Ja.
0: Radio 7, hier ist Sven Stefani. Morgen soll dann die Hochzeit sein. Und heute, völlig total abgefahren, ein Probedinner. Also wo dann alles schon mal geübt wird und so. Ich glaube, die meisten freuen sich auch für die. Ein paar wird es immer geben, die dann traurig sind und sagen, oh nein, sie hätte mich nehmen müssen. Ja, das funktioniert im Leben nicht immer. Ich sag, mir ist das total egal. Die soll heiraten, wen sie will. Hauptsache, die hat immer mal wieder Zeit, ab und zu ins Studio zu gehen und neue Musik zu machen. Kommt nämlich sowas hierbei raus. Das ist einer der besten Songs von ihrem aktuellen Album. Operlight bei Radio 7.

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0: einige traumatisiert hat, weil der war dann nämlich die Warteschleife von Vodafone. 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Er ist einfach toll. 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
0: Servus nach Münzingen. 24 Grad, 22 in Lindenberg. 25 bis 28 sind heute Morgen die Topwerte. Wochenende geht's dann wieder rauf auf bis zu 30.
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0: Kurz nach 2, servus liebe Auto- und Lkw-Fahrer, da ist ein Unfall passiert. Im Kreis Esslingen, die Kirchheimer Straße, wenn ihr da lang müsst, die ist komplett durch. Nein, die ist nicht durch, die ist dicht. Zwischen Freitagshof und Wernau. Umleitung gibt's. Die Straße ist durch. Nein, mein Kopf ist einfach nur durch. Der neueste Blitzer, der ist in Steinbach Richtung Randenverteiler aus dem weißen Bus. Und euch allen eine gute Fahrt.
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0: 14 Uhr. Radio 7 hier und wir drehen den Beat gleich wieder ein bisschen mehr rein. Aktueller Drag aus Deutschland mit Nico Santos. Dann so ein Dance-Hit, der über 2 Milliarden Mal im Internet angehört worden ist. Also es sind so viele Menschen, das kann man sich gar nicht mehr vorstellen. Und die kratzigen Stimmen von Nickelback auch mit dabei. 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
0: Kommt heute überall die Sonne raus bei 25 bis 28 Grad. Morgen früh kann es bei ein paar von uns mal kurz regnen. Aber auch dann wird es schön und Wochenende bis zu 30 Grad.
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10: Um 14 Uhr, guten Tag. Der Krankenstand in Deutschland ist viel zu hoch, findet Kanzler Merz. Deshalb will die Bundesregierung die telefonische Krankschreibung abschaffen und schon ab dem 1. Krankheitstag, statt wie bisher erst ab dem 3., muss eine Bescheinigung vom Arzt her. Das ist Teil des Reformpakets, das die Spitzenpolitiker von Union und SPD heute vorgestellt haben. Aus Berlin, Jan-Henner Reitzel.
11: Insgesamt 10 Milliarden Euro kostet die Reform, zu der eine Erhöhung des Kindergeldes gehört, außerdem höhere Freibeträge und angepasste Einkommenssteuersätze, so dass eine Familie mit 2 Kindern und 60.000 Euro Jahreseinkommen unterm Strich auf die maximale Entlastung von 600 Euro kommen soll. Bezahlt wird das mit höheren Steuersätzen für Menschen, die im Jahr 250.000 Euro oder noch mehr verdienen. Mehr Steuern sollen auch für Minijobs fällig werden und wer eine Rechnung von Handwerkern bekommt, kann davon weniger von der Steuer absetzen.
10: Weil manche Google-Apps auf Android-Handys Standard sind, muss der Tech-Gigant eine milliardenschwere Wettbewerbsstrafe der EU-Kommission akzeptieren. Das hat der Europäische Gerichtshof entschieden. Für Google bedeutet das eine Rekordwettbewerbsstrafe von 4,1 Milliarden Euro. Die Staatsanwaltschaft ermittelt gegen Mitarbeiter einer großen Behinderteneinrichtung in Schwaben. Die Memminger Staatsanwaltschaft berichtet, es werde gegen 7 Beschuldigte ermittelt. Dabei geht es unter anderem um Misshandlung von Schutzbefohlenen. Betroffen ist das katholische Dominikus-Ringeisenwerk in Ursberg im Landkreis Günzburg. Nach der Evakuierung des 24-Stunden-Flohmarkts in Konstanz wegen einer anonymen Bombendrohung hat die Polizei mehrere Spuren. Genaueres will sie nicht mitteilen, um dem Täter nicht zu helfen und Nachahmer nicht zu ermutigen. Hinweise von Zeugen gibt es bis jetzt aber nicht. Das gesamte Flohmarktgelände war geräumt worden. Kunden und Standbetreiber durften erst nach 9 Stunden zurück. Die Polizei durchsuchte alles, auch mit einem Roboter des Bombenräumkommandos, fand aber nichts.
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0: 4 nach 2. A6 Richtung Richtung Heilbronn. A6 Richtung Heilbronn. Kurz vor Kreisheim geht der Stau los bis Kirchberg wegen einem Unfall. Braucht 15 bis 20 Minuten Puffer. Geblitzt wird in Neu-Ulm auf der Max-Eid-Straße. Und ansonsten eine gute Fahrt euch allen.
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0: Servus. Für die tägliche Erotik haben wir... Nein, also wir haben einen französischen Song mit dabei. Und ich weiß nicht, wie es euch geht, aber französisch. Da könnte ein Mensch ausschauen wie ich.

Donnerstag kommt Radio 7 hier. Jetzt mit aktueller Musik von dem Typen, den glaube ich, keine KI dieser Welt nachmachen kann. So eine Stimme hat man, die kann man nicht nachmachen. Nico Santos.

0: wieder Donnerstag, Radio 7, hier ist Sven Stefani. Und es haben gleich einer der besten Sänger und einer der besten Sängerinnen Match. Und was ganz was Neues von David Guetta. Ab halb beim Radio 7 Hit 7er, das sind 30 Minuten Musik nonstop.
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0: Servus nach Bad Waldsee, 24 Grad. Sind auch so die Topwerte heute. Morgen früh kann es dann stellenweise kurz regnen. Dann wieder schön Temperaturen zwischen 25 und 30 Grad. Auch übers Wochenende dann.
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0: 14.31 Uhr, A8 im Fokus, wenn ihr Richtung Stuttgart unterwegs seid. Ab Ulm Westen, längerer Stau, geht bis zur Ausfahrt Hohenstadt, dauert eine halbe Stunde länger. Ansonsten läuft's.
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0: ganzen Schmerz dieser Welt in sich und schreit ihn dann raus. Und gleich das volle Gegenteil. Radio 7 hat ja mehr Musik und mehr Abwechslung. Und da kommen die Sugar Babes, Party Girls. Newcomer ist auch mit dabei, er macht so Handmade-Musik, also alles selber, klingt total cool. Er hat dieses Jahr auch einen Grammy bekommen, sein aktueller Hit dann mit dabei. Und das, was gerade alle machen, Kernsanierung. Alter Song, neu aufgemischt und total beliebt. Alles gleich nach drei bei Radio 7, mehr Musik, mehr Abwechslung.
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23: Ein freundlicher Sonne-Wolken-Mix heute, aktuell in Karlsheim 27, in Ulm 26, in Konstanz 26 Grad. Morgen erst ein paar Schauer, im Lauf des Freitags dann immer sonniger, am Wochenende trocken und sehr warm, teilweise bis an die 30 Grad.
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24: Um 15 Uhr, guten Tag. Durch eine Steuerreform sollen kleine und mittlere Einkommen entlastet werden. Das ist ein Teil von insgesamt 34 Reformen, auf die sich SPD und Union geeinigt haben. Der größte Aufreger dürften die Änderungen in Sachen Krankschreibung sein. Schon ab dem ersten Tag soll dafür in Zukunft eine Bescheinigung nötig sein. Auch Kanzler Merz selbst findet das hart, sagt aber:
25: Wir können uns diesen Wettbewerbsnachteil durch lange Abwesenheiten in den Unternehmen nicht länger leisten.
24: Insgesamt 10 Milliarden Euro kostet die Reform, zu der auch eine Erhöhung des Kindergelds gehört. Bezahlt wird das mit höheren Steuersätzen für Leute, die im Jahr 250.000 Euro oder noch mehr verdienen. Bei einem Einsatz in Crailsheim im Kreis Schwäbisch Hall haben zwei Polizisten auf einen Mann geschossen und ihn dadurch schwer verletzt. Der 26-Jährige hatte laut Staatsanwaltschaft bei einer Kontrolle in der Nähe einer Tankstelle ein Messer in der Hand. Obwohl er mehrfach aufgefordert wurde, es wegzulegen, ging er auf die Beamten zu. Die schossen dann. Warum der Mann kontrolliert werden sollte, ist unklar. Google hat vor dem Europäischen Gerichtshof eine Niederlage kassiert und muss eine Rekordstrafe von 4,1 Milliarden Euro zahlen. Begründung: Manche Google-Apps seien auf Android-Handys Standard. Google habe Herstellern von Smartphones und Mobilfunkanbietern damit illegale Beschränkungen auferlegt, um die Marktdominanz seiner Suchmaschine zu stärken.
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24: Die spektakuläre Verlobungsaktion eines Extremkletterpaares auf dem Empire State Building in New York geht viral. Auf der Spitze des Gebäudes haben die beiden zunächst einen Banner enthüllt, dann gab's den Antrag. Man sieht im Video, wie er sich niederkniet. Nach dem Abstieg waren die beiden verlobt und auch direkt verhaftet. Die New Yorker Polizei war nämlich nicht so begeistert.
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1: Auf der A6 in Richtung Heilbronn zwischen Crailsheim und Kirchberg 8 Kilometer Stau nach einem Unfall, 20 Minuten Zeitverlust aktuell. Und die Gegenrichtung der A6 in Richtung Nürnberg zwischen Feuchtwangen Nord und Herrieden 8 Kilometer stockend und eine Viertelstunde Zeitverlust. Keine neuen Blitzer, alle anderen auf radio7.de. Wenn ihr was entdeckt, 0800 70 77 110.
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1: Ein frohes Schaffen oder einen schönen Tag mit dem Nachwuchs. Jetzt mal allen Männern im Süden, die gerade in Elternzeit sind. Ihr seid nämlich ein großes Vorbild für Ed Sheeran. Der will sich auch mal eine Zeit lang nur um die Familie kümmern, wenn seine Tour vorbei ist. Und er macht noch vor 3:30 schön familienfreundliche Musik mit Shivers. Jetzt für erotische Energie bei der Arbeit, der Newcomer, der nichts anbrennen lässt. Hier ist Somba.

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1: Hallo, hier ist Radio 7. Ist Social Media schlimm, weil es da so viel Hass und Fake News gibt und der Algorithmus uns süchtig macht? Oder ist Social Media gut, weil man viel lernen und sich mit interessanten Menschen vernetzen kann? Das Krasse ist ja, es ist beides. Zum Beispiel bin ich beim Doomscrolling auf Instagram heute auf das Profil vom Jan gestoßen. Jan aus Crailsheim macht gerade eine Spendenradtour für die DKMS durch Deutschland und trifft dabei auf ganz tolle und wunderbar gastfreundschaftliche Menschen. Das tut einfach nur gut. Viel Erfolg also für deine Tour, lieber Jan Weinmann, so heißt er auch auf Instagram. Jetzt eine Frau mit fast 12 Millionen Followern auf Insta. Bebe Rexha zusammen mit Faithless und New Religion.

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1: Hallo, Radi 7 hier und ich freue mich, ab morgen endlich wieder Hahnhoden-Gulasch essen. Kein Witz, das gibt's wirklich. Immer beim großen Donaufest Ulm-Neu-Ulm alle 2 Jahre. Und das geht morgen wieder los. Ist natürlich Geschmackssache, verstehe ich. Gleich habe ich aber was, auf das wir uns alle einigen können. 30 Minuten Hits nonstop. Leonie, Enrique Iglesias, Robin Schulz oder auch Dracula neu von Tame Impala mit Jenny im Radi 7 Hit 7er. Mehr Musik und mehr Abwechslung.
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1: Ein freundlicher Sonnenwolkenmix heute bei aktuell in Aalen 26, in Donaueschingen 25, in Kempten 24 Grad. Morgen erst ein paar Schauer, im Lauf des Freitags dann immer sonniger. Am Wochenende trocken und sehr warm, teilweise bis an die 30 Grad.
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1: Ein Stau auf der A6 in Richtung Nürnberg, zwischen Feuchtwangen Nord und Herrieden 7 Kilometer stockend, eine Viertelstunde Zeitverlust. Der neueste Blitzer ist ein Anhänger zwischen Neukirch und Tannau in Elmenau beidseitig. Alle anderen auf radio7.de. Und wenn ihr was entdeckt, 0800 70 77 110.
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Hier ist Radio 7 und bis gestern habe ich ja gedacht, eine Wasserhose ist dieses Ding, mit dem Angler ins Wasser steigen. Aber nein, es ist ein Tornado über dem Wasser. Spaß beiseite. Ich sehe immer noch neue tolle Bilder von dieser Wasserhose am Bodensee. Danke nochmal an alle, die uns welche für unser Insta geschickt haben. Heute dürfen wir einfach mal nur die schönen Seiten des Sommerwetters genießen. Und dazu Jennifer Lopez nach 4 bei mir. Außerdem mit Gefühl und Energie, Break My Heart von Iggy Kelly. Und zum den kleinen Freitag feiern, Turn the Lights Off gleich auf Radio 7. 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
2: Ein freundlicher Sonne-Wolken-Mix heute. Bei aktuell in Schwäbisch Gmünd 28, in Günzburg 27 und in Leutkirch 24 Grad. Morgen erst ein paar Schauer, im Laufe des Freitags dann immer sonniger. Und am Wochenende trocken und sehr warm, teilweise bis an die 30 Grad.
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3: Um 16 Uhr, guten Tag. Der Krankenstand in Deutschland ist viel zu hoch, findet Kanzler Merz. Deshalb will die Bundesregierung die telefonische Krankschreibung abschaffen und schon ab dem ersten Krankheitstag, statt wie bisher erst ab dem dritten, muss eine Bescheinigung vom Arzt her. Das ist Teil des Reformpakets, das die Spitzenpolitiker von Union und SPD heute vorgestellt haben. Aus Berlin, Jan-Henne Reitze.
4: Insgesamt 10 Milliarden Euro kostet die Reform, zu der eine Erhöhung des Kindergeldes gehört, außerdem höhere Freibeträge und angepasste Einkommenssteuersätze, so dass eine Familie mit zwei Kindern und 60.000 Euro Jahreseinkommen unterm Strich auf die maximale Entlastung von 600 Euro kommen soll. Bezahlt wird das mit höheren Steuersätzen für Menschen, die im Jahr 250.000 Euro oder noch mehr verdienen. Mehr Steuern sollen auch für Minijobs fällig werden und wer eine Rechnung von Handwerkern bekommt, kann davon weniger von der Steuer absetzen.
3: In Crailsheim im Kreis Schwäbisch Hall haben Polizisten bei einer Kontrolle auf einen Mann geschossen. Die Staatsanwaltschaft Ellwangen sagt, der Mann habe ein Messer gehabt, als er in der Nähe einer Tankstelle unterwegs war. Die Polizisten sollen ihn ein paar Mal aufgefordert haben, das Messer wegzulegen, dann schossen sie. Der 26-Jährige wurde schwer verletzt. Baden-Württembergs Ministerpräsident Özdemir rührt die Werbetrommel für Wein aus Baden-Württemberg. Denn die Lage im Weinsektor ist angespannt. Die Winzer bauen hier auf immer weniger Fläche Wein an. Özdemir findet, das gefährdet auch den Tourismus. Den Kauf heimischen Weins bezeichnete er als einen Akt des Patriotismus. Nachdem ein 9-jähriges Mädchen gesagt hat, es sei am Montag in Wolfegg von einem Unbekannten in ein Fahrzeug gezerrt worden, hat die Kripo Friedrichshafen eine Ermittlungsgruppe eingerichtet. Das zeigt, dass sie den Vorfall ernst nimmt. Gleichzeitig wird aber vor Panik gewarnt. Die Ermittler versuchen erstmal rauszufinden, was genau passiert ist. Sie hoffen da auf Hinweise von Zeugen.
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2: Keine größeren Staus oder Behinderungen gemeldet gerade. Der neueste Blitzer ist ein Anhänger auf der A96 Richtung Lindau vor dem Herfahrtstunnel bei Wangen im 100er Bereich. Alle anderen auf radio7.de. Wenn ihr noch was entdeckt, 0800 70 77 110.
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2: Das Wochenende ist in Sicht. Aber erstmal Verschwörungstheorie heute bei uns in der Kaffeeküche. Ob Taylor Swift uns wohl nur an der Nase rumführt und gar nicht im Madison Square Garden in New York heiratet, sondern irgendwo heimlich? Zutrauen würde ich es ihr. Wir werden es mitbekommen und freuen uns jetzt über viel Liebe mit Elizabeth Taylor. Und schicke Sommerbeats von David Guetta und Sia auch noch vor.

Klingt auch nach 10 Jahren immer noch so gut wie neu, dieser Hit von Jennifer Lopez auf Radio 7. Aber natürlich nicht so neu wie ihr neuer gemeinsamer Hit mit David Guetta, aktuell in den Charts. Der ist natürlich auch schon auf der Radio 7 Playlist. Und was morgen oder nächste Woche oder vielleicht auch erst nächsten Monat noch dazu kommt, das hört ihr ja immer zwischen 19 und 20 Uhr bei mir im Hit Update. Heute zum Beispiel die Radio 7 Premiere des neuen Songs vom ganz neuen Album von

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22: Ein freundlicher Sonne-Wolken-Mix heute. Bei aktuell in Heidenheim 27, in Riedlingen 26, in Ravensburg 26 Grad. Morgen erst ein paar Schauer, im Lauf des Freitags dann immer sonniger. Am Wochenende trocken und sehr warm, teilweise bis an die 30 Grad.
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22: Ein Stau auf der A6 in Richtung Nürnberg zwischen Feuchtwangen Nord und Herrieden. 8 Kilometer stockend, eine Viertelstunde Zeitverlust. Der neueste Blitzer steht in Ebratsweiler bei Herdwangen-Schönach in der Ortsdurchfahrt. Alle anderen auf radi7.de. Und wenn ihr was entdeckt, 0800 70 77 110.
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0: hier ist Radi 7 und das verstehe ich ja nicht, was ich heute bei uns im Radi 7 WhatsApp-Kanal gelesen habe, dass es seit heute auch Flugverbindungen von Friedrichshafen nach Sylt gibt. Wer will dann im Norden Urlaub machen, wenn wir hier leben, wo Urlaub vor der Haustür am schönsten ist? Jetzt wünsche ich euch erstmal einen Feierabend, der sich wie Urlaub anfühlt. Na, zum Start rein gleich nach 5 mehr Musik und mehr Abwechslung. Ein Ohrwurm mit Dua Lipas Training Season. Gute Laune mit dem Duett von Miles Smith und Niall Horan. Und was Sommerliches mit I Got a Feeling gleich auf Radio 7.
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0: Ein freundlicher Sonnewolkenmix heute bei aktuell in Schwäbisch Hall 28, in Neu-Ulm 27 und in Lindau 26 Grad. Morgen erst ein paar Schauer, im Lauf des Freitags dann immer sonniger. Und am Wochenende trocken und sehr warm, teilweise bis an die 30 Grad.
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20: Um 17 Uhr, guten Tag.
12: Regeln zum Kündigungsschutz werden gelockert, die zu Krankschreibungen verschärft. Das sind Teile der Reformen, auf die sich Union und SPD geeinigt haben. Von Gewerkschaften kommt Kritik, Zustimmung dagegen von Arbeitgeberseite. Jan-Henner Reitze in Berlin, was sind denn zusammengefasst die wichtigsten Punkte, die Kanzler Merz und seine Regierung vereinbart haben?
20: Es kommt eine Steuerreform, von der Menschen mit einem Jahreseinkommen von bis zu 60.000 Euro profitieren sollen, insbesondere Familien mit Kindern. Alle 33 Vorschläge der Rentenkommission sollen bis Ende des Jahres in Gesetze umgesetzt sein. Größter Aufreger ist, dass Arbeitnehmer künftig schon ab dem ersten Krankheitstag eine Bescheinigung vom Arzt vorlegen sollen. All diese Pläne haben ein Ziel, sagt Kanzler Merz.
21: Wir wollen Deutschland wieder flott kriegen.
20: Klar ist der Regierung aber auch, dass noch weitere Reformen nötig sein werden.
12: Baden-Württembergs Gesundheitsminister Hildenbrand ist gegen die neuen Pläne, die Regeln für Krankschreibungen zu verschärfen. Er sagt, dass Arbeitnehmer schon ab dem ersten Tag eine Krankschreibung vorlegen müssen, sei Ausdruck einer Misstrauenskultur gegenüber Beschäftigten. Hildenbrand glaubt, die allermeisten Menschen bei uns im Land handeln verantwortungsvoll. Bei einem Einsatz in Crailsheim im Kreis Schwäbisch Hall haben zwei Polizisten auf einen Mann geschossen und ihn dadurch schwer verletzt. Der 26-Jährige hatte laut Staatsanwaltschaft bei einer Kontrolle in der Nähe einer Tankstelle ein Messer in der Hand. Obwohl er mehrfach aufgefordert wurde, es wegzulegen, ging er auf die Beamten zu. Die schossen dann. Warum der Mann kontrolliert werden sollte, ist unklar. Nach dem Brand in einem Einfamilienhaus in Marktrettenbach im Unterallgäu wird ein Bewohner weiter vermisst. Die 120 Einsatzkräfte hatten Schwierigkeiten, den Brand zu bekämpfen, weil so viel Bäume und Pflanzen rings ums Haus waren. Das ist jetzt eine Ruine und soll abgerissen werden.
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23: Google muss nach einem Urteil des Europäischen Gerichtshofs eine Rekordwettbewerbsstrafe zahlen, satte 4,1 Milliarden Euro. Das Unternehmen habe Herstellern von Android-Smartphones und Mobilfunkanbietern illegale Beschränkungen auferlegt, um die Marktdominanz seiner Suchmaschine zu stärken, hieß es von den Richtern. Hersteller, die Google-Dienste einbinden wollten, mussten immer gleich ein ganzes Paket aus Google-Apps installieren, darunter den Browser Chrome und die Google-Suche. Und noch der Blick auf den DAX, der steht mit 25.555 Punkten dick im Plus. Tanja Wagner für Radio 7.
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25: Auf der A6 in Richtung Nürnberg zwischen Feuchtwangen Nord und Herrieden 5 Kilometer Stau und eine Viertelstunde Zeitverlust. Und auf der B33 Richtung Donaueschingen zwischen Villingen Süd und Bad Dürrheim knapp 20 Minuten Zeitverlust. Der neueste Blitzer in Ebratsweiler bei Herdwangen Schönach in der Ortsdurchfahrt. Alle anderen auf radi7.de. Und wenn ihr was entdeckt, 0800 70 77 110.
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25: 12 Stunden jetzt noch und im Schweizer Teil vom Radi 7 Land gehen alle Fernseher gleichzeitig an. Ja, um 5 in der Früh geht's gegen Algerien. Und ihr wisst Bescheid, mein Bruder hat doppelte Staatsbürgerschaft. Deswegen ist ein Schweizer Sieg Familiensache bei mir. Ab aufs Sofa oder zum Sport oder zum Feierabend-Aperol. Genießt den schönsten Teil des Tages mit Lois Gute Laune Ohrwurm. Get lucky noch vor

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0: endlich Feierabend. Hallo, hier ist Radio 7. Habt ihr von der verrücktesten und kuriosesten Wohnungsanzeige im Süden gehört? Heute beim Radio 7 Morgenteam. Die Kapuzinerkirche in Engen, die wird gerade für 700.000 Euro zum Verkauf angeboten. Und wie wäre wohl eine Wohnungsbesichtigung in so einer Kirche?
1: Hallo, grüß Gott. Toll, dass Sie sich die Zeit nehmen. Also, Sie haben hier alles, was Sie brauchen. Eine professionelle Weihrauchabzugshaube. Da unten rechts haben wir den Weihwasseranschluss, warm, kalt, alles dabei. Ein weiterer Pluspunkt natürlich die Klimaanlage. Brauchen Sie hier nicht. Hier bleibt das ganze Jahr schön kühl. Und mein persönliches Highlight, der eingebaute Wecker. Der läutet jeden Morgen pünktlich um 6.
0: Und morgen früh, was der Süden über die neue Krankschreibung ab dem ersten Tag hält. Stündlich

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0: Hier ist Radio 7, 2. Juli. Freut ihr euch auch schon so auf die großen Traditionsfeste hier im Süden? Heute habe ich die bunten Flaggen am Ulmer Rathaus gesehen. Der Schwörmontag kündigt sich so langsam an. Und auf Insta, da habe ich heute gesehen, dass unser Radio 7 DJ Chris Montana wieder beim Konstanzer Seenachtfest aufdeckt. Wird auch geil. Gleich aber erstmal die Weltspitze der DJs bei mir im Radio 7 Hit 7er. Jonas Blue, Chopic, David Guetta oder auch Kygo. Und 30 Minuten Hits nonstop. Mehr Musik und mehr Abwechslung auf Radio 7.
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0: Ein freundlicher Sonne-Wolken-Mix heute bei aktuell in Geislingen 26, in Villingen-Schwenningen 25 und in Singen 27 Grad. Morgen erst ein paar Schauer, im Lauf des Freitags dann immer sonniger und am Wochenende trocken und sehr warm, teilweise bis an die 30 Grad.
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0: Es gibt einige Staus rund um Villingen-Schwenningen aktuell. Einmal auf der B27 zwischen Schwenningen-Mühlhausen und Messegelände, eine Viertelstunde Zeitverlust. Auf der B33 zwischen Villingen-Mitte und Bad Dürrheim 25 Minuten Zeitverlust. Und auf der B523 zwischen Mühlhausen und Schwenningen-Messegelände eine Viertelstunde Zeitverlust. Und noch die B31 Stocker Richtung Lindau zwischen Friedrichshafen-Mitte und Ehriskirch eine Viertelstunde Zeitverlust. Keine neuen Blitzer, alle anderen auf radi7.de. Und wenn ihr was entdeckt, 0800 70 77 110.
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0: Hier ist Radio 7. Ich drücke natürlich nicht nur der Schweiz die Daumen fürs Spiel morgen früh. Auch der kleine Vorarlberger Teil vom Radio 7 Land ist ja jetzt im WM-Fieber. Um 21 Uhr geht's gegen Spanien. Live im Ersten bei uns, obwohl der Originalkommentar wahrscheinlich wieder besser sein wird.
1: Kalajdzic! 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
0: Schönen Abend euch mit noch schönerer Musik gleich nach 6. Ein smoother Urwurm von Michael Schulte. Ein sonniger Clubtrack mit Prayer NC und ich nenne es Elektro-Rock Infinity von James Young. Mehr Musik und mehr Abwechslung auf Radio 7.
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1: Ein freundlicher Sonderwolkenmix heute bei aktuell in Ellwangen 26, in Memmingen 26 und auch in Wangen 26 Grad. Morgen erst ein paar Schauer, im Lauf des Freitags dann immer sonniger. Am Wochenende trocken und sehr warm, teilweise bis an die 30 Grad.
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2: Um 18 Uhr, guten Abend. Das Aus von Julian Nagelsmann als Bundestrainer der Fußballnationalelf rückt offenbar näher. Wie die Bild berichtet, soll die DFB-Spitze Nagelsmann in einer dreistündigen Sitzung in Frankfurt einen Rücktritt nahegelegt haben. Das DFB-Team war bei der WM im 16. Finale an Paraguay gescheitert. Den ersten Tag krank, schon sollen wir zum Arzt, um den gelben Zettel zu holen. Das ist ein Teil der neuen Reformpläne der Bundesregierung. Bei Baden-Württembergs Gesundheitsminister Hildenbrand kommt das nicht gut an. Er findet, dass wir künftig schon ab dem ersten Tag verpflichtend eine Krankschreibung vorlegen sollen, sei Ausdruck einer Misstrauenskultur gegenüber Beschäftigten. Die Ärzte in Baden-Württemberg kritisieren außerdem die Abschaffung der telefonischen Krankschreibung. Damit tue man weder dem medizinischen Personal noch den Kranken einen Gefallen. Nicht jeder Patient mit Schnupfen oder leichtem Infekt müsse sich sofort persönlich vorstellen. Nachdem ein 9-jähriges Mädchen gesagt hat, es sei am Montag in Wolfegg von einem Unbekannten in ein Fahrzeug gezerrt worden, hat die Kripo Friedrichshafen eine Ermittlungsgruppe eingerichtet. Das zeigt, dass sie den Vorfall ernst nimmt. Gleichzeitig wird aber vor Panik gewarnt. Die Ermittler versuchen erstmal herauszufinden, was genau passiert ist. Sie hoffen auf Hinweise von Zeugen.
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2: Die Hochzeit von Popstar Taylor Swift und Football-Profi Travis Kelce hat das Zeug, das größte Promi-Ereignis des Jahres zu werden. Gleichzeitig geht ein Zusammenschnitt viral, der zeigt, wie der NFL-Star seine Partnerin bei Konzerten begleitet, stolz am Bühnenrand steht, textsicher jeden Song mitsingt und begeistert tanzt. Die Fans feiern die Dynamik des Paares. Taylor Swift hatte während der NFL-Saison regelmäßig Travis von der VIP-Lounge aus angefeuert.
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1: Und der B31 in Richtung Lindau zwischen Friedrichshafen Mitte und Friedrichshafen Ost, eine Viertelstunde Zeitverlust. Und die auf der B33 Richtung Donaueschingen zwischen Villingen Mitte und Bad Dürrheim 20 Minuten Zeitverlust. Der neueste Blitzer ist ein Anhänger in Ebertsweiler in der Ortsdurchfahrt. In Leutkirch in der unteren Grabenstraße im 30er Bereich ein mobiler Blitzer. Das ist der neueste, sorry. Alle anderen auf radio7.de. Und wenn ihr noch was entdeckt, 0800 70 77 110.
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1: Für heute und für morgen hat sie wohl den Madison Square Garden in New York reserviert. Der Bürgermeister der Stadt hat gestern so zwischen den Zeilen durchblicken lassen, dass morgen die große Hochzeit von Taylor Swift steigen soll. Also heute Polterabend, oder? Traumwoche für Taylor-Fans. Und jetzt bringt sie uns super entspannt in den Abend mit Opalite. Ich habe aber auch noch was super Fetziges für euch mit Kamrads Hug Yourself um kurz vor halb.
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schönen Feierabend mit Radio 7. Michael Schulte gleich für euch mit 5 AM. Aber vorher möchte ich noch eine Beobachtung mit euch teilen. Vielleicht ist es euch auch schon aufgefallen. Ich bin ja nicht so der Fußballexperte. Aber ich habe bei dieser WM gemerkt, dass ganz oft erst die Underdogs lange führen und hinten raus machen es die Favoriten dann klar. Und das war ja auch bei den letzten beiden Deutschlandspielen so.

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0: Guten Abend, hier ist Radio 7 und werden sich gerade im Moment alle einen abschwitzen beim Firmenlauf Villingen-Schwenningen. Mit Radio 7 läuft bei uns die längste Musikstrecke im Süden. 30 Minuten Hits nonstop gleich. Ein Klassiker von den Sugar Babes zum Beispiel drin. Coole Beats mit No Religion. Oder auch endlich mal ein gemeinsamer Track von Jennifer Lopez und David Guetta. Save Me Tonight gleich im Radio 7 Hits 7er. Mehr Musik und mehr Abwechslung.
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0: Ein freundlicher Sonnenwolkenmix heute. Bei aktuell in Göppingen 27, in Tuttlingen 24, in Friedrichshafen 26 Grad. Morgen erst ein paar Schauer, im Lauf des Freitags dann immer sonniger. Am Wochenende trocken und sehr warm, teilweise bis an die 30 Grad.
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0: Vorsicht auf der A6 in Richtung Nürnberg. Zwischen der Kochertalbrücke und Ilshofen-Wolpertshausen eine ungesicherte Unfallstelle. Und B31, nee, dann kommt noch die A8 vorher, Richtung München. Zwischen Merklingen und Ulm-Nord. 2 Kilometer Stau nach einem Unfall, eine Viertelstunde Zeitverlust. Und dann die B31 Richtung Lindau. Zwischen Friedrichshafen-Mitte und Friedrichshafen-Ost, eine Viertelstunde Zeitverlust. Der neueste Blitzer in Leutkirch, untere Grafenstraße im 30er-Bereich. Alle anderen auf radi7.de. Wenn ihr was entdeckt, 0800 70 77 110.
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0: Hallo. Hier ist Radio 7. Guten Abend. Ach, heute war ein harter Tag für mich. Ihr wisst vielleicht, ich bin großer Fan der Ulmer Bundesliga-Basketballer. Und einer meiner absoluten Lieblingsspieler ist heute gewechselt. Ausgerechnet zu den scheiß Bayern. Ja, das können viele Sportfans unter euch sicher nachvollziehen. Aber zum Glück kann man sich immer ablenken mit mehr Musik und mehr Abwechslung. Auf das Radio 7 Hit Update habe ich heute sogar besonders Bock, denn in einer Stunde voller neuer Musik feiert gleich der neue richtig coole Song von Miles Smith Radio 7 Premiere. Gleich nach 19 Uhr.
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5: Für alle, die jetzt in kürzester Zeit noch die Bikini-Figur schaffen wollen, ohne zu sehr zu leiden, einfach kreativ sein. Vorschlag 1, mach die Reste-Diät. Da darfst du nur Reste essen, Kartoffelschale, Käserinde. Das kostet so viel Überwindung, dass du ganz schnell abnimmst. Und der beste Vorschlag überhaupt ist die gelebte Body-Positivity. Das heißt, wenn dein Körper Ecken und Kanten hat, bist du mit den Rundungen und den Ringen sehr attraktiv, wenn nicht sogar richtig geil.
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0: Ein freundlicher Sonne-Wolken-Mix auch heute Abend bei aktuell in Crailsheim 26, in Biberach 25, in Sigmaringen 25 Grad. Morgen erst ein paar Schauer, im Lauf des Freitags dann immer sonniger. Am Wochenende trocken und sehr warm, teilweise bis an die 30 Grad.
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6: Ich bin Holger Dilk. Die geplante Regelverschärfung bei Krankschreibungen bringen Ärzte und Gewerkschaften auf die Barrikaden. Die Bundesregierung will die telefonische Krankschreibung abschaffen und eine Attestpflicht ab dem ersten Tag. Der Chef des Hausärzteverbandes Blumenthal-Bayer spricht gegenüber dem Redaktionsnetzwerk Deutschland von katastrophalen, vollkommen faktenfreien Beschlüssen. Wenn Millionen Menschen zusätzlich für eine Krankschreibung zum Arzt müssten, werde das die Praxen vollkommen überlasten. Die Gewerkschaften sprechen von einer Misstrauenskultur gegenüber den Beschäftigten. Auch die geplante Einkommensteuerreform stößt auf Kritik. Die Entlastung für kleine und mittlere Einkommen werde durch andere Maßnahmen, wie etwa höhere Rentenbeiträge, wieder aufgefressen, heißt es etwa von den Grünen. Als Ausgleich soll die Reichensteuer ausgeweitet werden. Bei Schlüsseltechnologien will Europa unabhängiger von Asien und den USA werden. Dresden soll dabei helfen. Dort ist jetzt eine neue Chipfabrik von Infineon eröffnet worden. 5 Milliarden Euro wurden investiert. Digitalminister Wildberger.
7: Dieser Tag ist größer als eine Werkseröffnung. Er zeigt, Deutschland kann Tempo, Deutschland kann Hightech, Deep Tech, Deutschland kann Zukunft. Also, viel Erfolg für den Hochlauf. Und Ihnen allen hier bei Infineon wünsche ich aus tiefstem Herzen volle Kraft, volle Auftragsbücher und eine erfolgreiche Zukunft an einem Standort, der für Deutschland wichtiger ist denn je.
6: Der DAX ist auf ein neues Rekordhoch geklettert. Der Leitindex ist am Nachmittag in Frankfurt am Main auf über 25.517 Punkte geklettert und hat damit den bisherigen Rekord aus dem vergangenen Januar noch einmal übertroffen. Liebe Eltern, lassen Sie Ihre Kinder heute bitte ein wenig länger aufbleiben. Mit dieser Bitte wendet sich Österreichs Bundespräsident Van der Bellen vor dem WM-16-Finale an sein Land. Österreich trifft ab 21 Uhr auf Europameister Spanien. Da könne man mal ein Auge zudrücken, so Van der Bellen. Die weiteren Begegnungen: Schweiz gegen Algerien und Portugal gegen Kroatien.
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0: Ein Stau auf der A6 in Richtung Nürnberg zwischen Schwäbisch Hall und Ilshofen-Wolpertshausen. 5 Kilometer Stau nach einem Unfall auf der rechten Spur. Eine gute halbe Stunde Zeitverlust aktuell. Keine neuen Blitzer. Alle anderen auf radio7.de. wenn ihr was entdeckt. 0800 70 77 110.
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0: So klingt eigentlich nichts, was sonst gerade so in den Charts ist. Den coolen Hit Dracula von der australischen Ein-Mann-Band Tame Impala zusammen mit K-Pop-Star Jenny habe ich um kurz vor halb für euch. Und gleich, deutscher DJ trifft deutschen Sänger. Ein frischer Club-Track von Alle Farben featuring René Miller. Direkt nach Alex Warrens Fever Dream auf Radio 7. Schönen Feierabend.

0: 2023 einer der Teilnehmer beim deutschen ESC-Vorentscheid und jetzt hat er einen Hit zusammen mit einem der größten deutschen DJs. Alle Farben und René Mähler mit Body Talk war das ganz neu auf der Radio 7 Playlist. Und jetzt schon wieder eine Premiere.
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0: Jetzt ganz neue Musik von einem Mann, der vor 2 Jahren erst in den Charts aufgetaucht ist, vorher schon eine riesige Followerschaft online hatte und jetzt einen Hit nach dem anderen abliefert. Das hier war der erste für Miles Smith.

kaum zu glauben, bisher gab es noch kein Album von ihm. Aber jetzt, seit 2 Wochen ist es da, in Deutschland auf Platz 33 eingestiegen. Und die neueste Single vom Album, die hört ihr jetzt zum allerersten Mal auf Radio 7. Miles mit

logischerweise neue Hits jeden Tag hier im Radi 7 Hit Update. Und mit dem neuesten von Shakira und Burna Boy feiern wir jetzt den Geburtstag von Burna Boy. Der stammt aus Nigeria und profitiert sozusagen vom aktuellen weltweiten Afrobeat-Trend in den Charts. Vor allem in den britischen, da war er schon Platz 2 und Platz 1 mit seinen Alben. Wir kennen ihn vor allem von seinem Hit mit Shebuzi.

0: Hier ist Radio 7, noch anderthalb Stunden bis zum Österreich-Spiel.
1: Kalajdzic!
0: Jawohl!
1: Bist du deppert!
0: Und ich bringe euch noch richtig in Fußballstimmung gleich hier im Radio 7 Hit Update mit dem offiziellen WM-Hit von Andrea Bocelli und David Guetta um kurz vor 8. Und wie Harry Styles sich das England-Spiel gestern angeschaut hat. Plus seine American Girls schon in so 7 Minuten auf Radio 7.
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0: Ein freundlicher Sonne-Wolken-Mix auch heute Abend. Bei aktuell in Ulm 25, in Donaueschingen 23 und auch in Leutkirch 23 Grad. Morgen erst ein paar Schauer, im Lauf des Freitags dann immer sonniger. Am Wochenende trocken und sehr warm, teilweise bis an die 30 Grad.
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0: Ein Stau, und zwar auf der A6 in Richtung Nürnberg zwischen Schwäbisch Hall und Ilshofen-Wolpertshausen. 5 Kilometer Stau nach einem Unfall auf der rechten Spur, eine halbe Stunde Zeitverlust. Keine neuen Blitzer, alle anderen auf radio7.de. Wenn ihr was entdeckt, 0800 70 77 110.
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0: Neue Beats von Fastboy zum Beispiel um kurz vor 8. Und jetzt gleich schon quasi das komplette Gegenteil. Es wird soulig, feinste Brunch-Musik zum Festival mit Olivia Deans neu mit So Easy to Fall in Love.

0: einfach nur entspannt und glücklich. Der neue Hit von Olivia Dean, So Easy to Fall in Love, neu auf der Radio 7 Playlist. Mehr neue Musik immer im Radio 7 Hit Update und mehr Neues von euren Stars.
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0: Der Mann, den ihr jetzt gleich im Hintergrund, oh mein Gott, schreien hört, ist Harry Styles. Ja, das war seine Reaktion auf das erlösende Tor von Harry Kane für England gegen Kongo. Das Spiel hat er sich nämlich gemeinsam mit seinen Fans im Wembley-Stadion in London angeschaut, bevor er dann dort sein Konzert gegeben hat. Harry feiert Harry sozusagen. Sein aktueller Hit wurde ein Nummer 1 Erfolg in den britischen und auch den weltweiten Billboard-Charts und ist immer noch Platz 11 der Radio-Charts. American Girls, jetzt auf Radio 7.

Ihr hört das Radio 7 Hit Update mit jedem Tag mehr neuen Songs. Das deutsche Brüder-DJ-Duo Fastboy, das kennt ihr ja zum Beispiel hier von. Oder auch hier von. Und jetzt haben die beiden tatsächlich den WM-Song von Andrea Bocelli geschrieben. Ja, genau den meine ich. Mit unter anderem auch noch David Guetta. Ja, von wegen, Italien ist nicht dabei. Die

0: Guten Abend, hier ist Radio 7. Ab morgen endlich wieder Hahnhoden-Gulasch. Kein Witz, das gibt's wirklich immer beim großen Donaufest Ulm-Neu-Ulm alle 2 Jahre. Und das geht morgen wieder los. Ist Geschmackssache, verstehe ich. Ich habe allerdings gleich auch was, auf das wir uns alle einigen können. Mehr Musik und mehr Abwechslung. Timo spielt nach 8 den coolen Kamerad für euch. Hat Partymucke mit Let's Get It Started von den Black Eyed Peas und Sommerlaune pur mit Baby Goodbye auf Radio 7.
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0: sehr cool. Vielen Dank.
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2: Och, das sieht doch noch ganz gut aus. In Megen gerade 25 Grad gemessen, Schwäbisch Gmünd 26 und in Wangen auch knapp 25 Grad. Morgen in der Früh zum Teil noch sehr bewölkt, auch in der Nacht gibt es ein paar Regenschauer, dann aber immer mehr Sonne und bis zu 27 Grad sind dann da drin.
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3: Ich bin Holger Dilk. Ärztevertreter laufen Sturm gegen die Pläne der Bundesregierung für die Krankschreibung. Union und SPD wollen eine verpflichtende Krankschreibung ab dem ersten Tag und die telefonische Krankschreibung abschaffen. Dazu sagte uns Bettina Schulz von der Kassenärztlichen Vereinigung.
4: Der allergrößte Anteil der Mitarbeitenden verhält sich ja korrekt und es ist einfach nicht umsetzbar. Es überflutet die Praxen mit Patienten, die eigentlich gar keinen medizinischen Bedarf haben.
3: Bundeskanzler Friedrich Merz sagte dazu:
5: Das ist eine harte Entscheidung, das wissen wir, aber wir können uns diesen Wettbewerbsnachteil durch lange Abwesenheiten in den Unternehmen nicht länger leisten.
3: Auch die angekündigte Steuerreform von Schwarz-Rot bleibt für die Opposition und den Bund der Steuerzahler hinter den Erwartungen zurück. Da ist von einer nur unwesentlichen Entlastung die Rede. Der geplante Abbau von Bürokratie stößt dagegen überwiegend auf Zustimmung. Das Aus von Bundestrainer Julian Nagelsmann steht offenbar kurz bevor. Wie unter anderem die Bild-Zeitung berichtet, gab es heute ein erstes Krisentreffen beim DFB. Jana Klonikowski.
6: Wie es heißt, haben die DFB-Bosse Nagelsmann einen Rücktritt nahegelegt, damit der gesichtswahrend aus der ganzen Sache rauskommen kann, inklusive einer Millionenabfindung. Ob sich Nagelsmann darauf einlässt, ist noch unklar. Laut Sportschau soll er sich eher uneinsichtig gezeigt haben. Allerspätestens bis Anfang nächster Woche soll aber wohl eine Entscheidung stehen, so oder so. Als klarer Nachfolgefavorit gilt weiter Jürgen Klopp.
3: Für viele Fußballfans geht der Blick langsam auch wieder Richtung neue Bundesliga-Saison. Nachdem zuletzt einiges in Häppchen bekannt gegeben wurde, ist jetzt der komplette Spielplan raus. Ein Highlight ist sicher der Klassiker zwischen Bayern München und dem BVB. Das erste Duell steht Ende Oktober an. Unsere Nachbarn Österreich und die Schweiz müssen bei der Fußball-WM im 16. Finale ran. Am Abend bekommen es die Österreicher mit Europameister Spanien zu tun. Die Schweiz trifft am frühen Morgen auf Algerien. Außerdem gibt es den Kracher Portugal gegen Kroatien.
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2: Da gibt es eine Meldung von der A6 Heilbronn-Nürnberg zwischen Kochertalbrücke und Ilshofen-Wolpertshausen. Gerade Behinderungen nach einem Unfall. 5 Kilometer Stau, hier verliert er aktuell 34 Minuten. Der neueste Blitzer steht in Leutkirch in der unteren Grabenstraße im 30er Bereich. Alle weiteren auf radio7.de. Kommt gut und sicher an.
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2: Also heute irgendwie, ich weiß nicht warum, aber ich habe so eine Matschbirne. Es läuft den ganzen Tag eher so mittel. Aber so Tage muss es auch geben. Bevor wir uns aber aufs Sofa oder aufs Bett freuen, erstmal noch chilliger Sound zum Runterkommen von Alle Farben und direkt danach ein Powersong von den Black Eyed Peas. Ich wünsche euch einen schönen Donnerstag.

10 nach 8, hier ist Radio 7 an eurem Donnerstagabend. Und habt ihr die Schlagzeile heute eigentlich schon gelesen? Vater schickt nach Kindergeburtstag Rechnung an die Eltern. 1,83 Euro hat er nach der Party von jedem verlangt. Ey, unvorstellbar, oder? Also, mein erster Gedanke, bitte sei kein Schwabe, bitte sei kein Schwabe, bitte sei kein Schwabe. Und nein, ist er nicht, sondern er ist Holländer. Partysound für den Geburtstag kommt jetzt von uns, die neue von Topic und Becky G. Sorry, Papi, ganz komplett kostenlos, also versprochen, ich schicke euch da dann nicht irgendeine SMS mit irgendeiner Zahlungsaufforderung. Mehr Musik, mehr Abwechslung hier auf Radio 7.

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1: Ja, da gibt es eine Meldung von der A6 nach wie vor. Heilbronn-Nürnberg zwischen Kochertalbrücke und Ilshofen-Wolpertshausen. Immer noch Behinderungen nach einem Unfall. Hier 5 Kilometer Stau. Aktuell verliert ihr 40 Minuten Zeit. Der neueste Blitzer steht auf der B34 Radolfzell Richtung Stockach bei Güttingen. Alle weiteren auf radio7.de. Kommt gut und sicher an.
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1: Ja, da gehen die Grüße mal raus, so Richtung Fitnessstudio zum Beispiel oder Sportkurse im Radio 7 Land. Mucke fürs Abendworkout haben wir gleich von euch, beziehungsweise für euch von Linkin Park. Davor noch was zum Durchschnaufen. Hier ist Homewrecker. Ich wünsche euch einen schönen Donnerstag.

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Radio 7 hier an eurem Donnerstagabend. Und es gibt so Bands, die sind einfach was Besonderes. Ja, da drehen die Leute irgendwie durch. Man kann sich's nicht so richtig erklären, aber so klingt das meistens. Wenn die irgendwo, ja genau, dann ist einfach Alarm. Die Jungs von BTS zum Beispiel. So eine krasse Fangemeinde gibt's echt selten. So, jetzt ist aber auch mal gut hier, ne? Ja, genau. Die haben ihre Konzerttermine für Deutschland bekannt gegeben. Und zwar nur nächste Woche Freitag und Samstag in der Allianz Arena in München. Tickets innerhalb von kürzester Zeit ausverkauft. Zweimal hintereinander die komplette Allianz Arena voll machen. Ich finde, das ist heftig. Also das muss man erstmal schaffen. Wenn ihr zu den Glücklichen gehört, dann gibt es hier schon mal was für die Vorfreude. Ansonsten auch für alle anderen. Die neue von BTS. Hier ist Swim.

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1: Das sieht noch ganz gut aus. Wir haben aktuell gemessen in Emmeringen 24 Grad, Nersingen 25 und in Sigmaringen 24 Grad. Ja, morgen in der Früh zum Teil noch sehr bewölkt, auch in der Nacht ein paar Regenschauer, dann aber immer mehr Sonne und bis zu 27 Grad.
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2: Ich bin Holger Dilk. Die geplante Regelverschärfung bei Krankschreibungen bringen Ärzte und Gewerkschaften auf die Barrikaden. Die Bundesregierung will die telefonische Krankschreibung abschaffen und eine Attestpflicht ab dem ersten Tag. Der Chef des Hausärzteverbandes Blumenthal-Bayer spricht gegenüber dem Redaktionsnetzwerk Deutschland von katastrophalen, vollkommen faktenfreien Beschlüssen. Wenn Millionen Menschen zusätzlich für eine Krankschreibung zum Arzt müssten, werde das die Praxen vollkommen überlasten. Die Gewerkschaften sprechen von einer Misstrauenskultur gegenüber den Beschäftigten. Auch die geplante Einkommensteuerreform stößt auf Kritik. Die Entlastung für kleine und mittlere Einkommen werde durch andere Maßnahmen wie etwa höhere Rentenbeiträge wieder aufgefressen, heißt es etwa von den Grünen. Als Ausgleich soll die Reichensteuer ausgeweitet werden. Mit dem Reformpaket hofft die Bundesregierung auf einen Befreiungsschlag. In Umfragen steht Schwarz-Rot weiter unter Druck. 86% sind im neuesten ARD-Deutschland-Trend mit der Arbeit der Koalition unzufrieden. Bei Kanzler Merz sind es 84%, der schlechteste Wert für einen Kanzler, seit es die Umfrage gibt. Bei Schlüsseltechnologien will Europa unabhängiger von Asien und den USA werden. Dresden soll dabei helfen. Dort ist jetzt eine neue Chipfabrik von Infineon eröffnet worden. 5 Milliarden Euro wurden investiert. Digitalminister Wildberger.
3: Dieser Tag ist größer als eine Werkseröffnung. Er zeigt, Deutschland kann Tempo, Deutschland kann Hightech, Deep Tech, Deutschland kann Zukunft. Also viel Erfolg für den Hochlauf. Und Ihnen allen hier bei Infineon wünsche ich aus tiefstem Herzen volle Kraft, volle Auftragsbücher und eine erfolgreiche Zukunft an einem Standort, der für Deutschland wichtiger ist denn je.
2: In der Ukraine hat Russland eine der heftigsten Angriffswellen seit Kriegsbeginn gestartet. Mehrere Städte wurden zur Zielscheibe. Mindestens 21 Menschen sind gestorben. Dutzende wurden verletzt. Getroffen wurden vor allem Wohngebiete, heißt es aus Kiew.
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1: Da sieht's ganz gut aus. Keine größeren Meldungen. Der neueste Blitzer, der steht auf der A96 Richtung Lindau vor dem Herfahrtstunnel bei Wangen im 100er Bereich. Alle weiteren auf radio7.de. Kommt gut und sicher an.
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1: Es gibt jetzt so um 21.01 Uhr immer zwei Teams. Die Leute, die sich vorbildlich die Klamotten für den Morgen raussuchen und die, die es halt nicht machen und dann morgen früh vorm Spiegel stehen und wieder nichts zum Anziehen haben. Soundtrack für die Modeschau gleich von One Republic nach lässigem Dance Groove von Topic. Ich wünsche euch einen schönen Donnerstagabend.

0: 21 Uhr 12, Radio 7 hier an eurem Donnerstag. 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
2: Kleiner Sprachkurs, damit sich Ältere und Jüngere noch besser verstehen. Wir starten mit Jugendsprache für Boomer. Das Crazy heißt übersetzt:
3: Mein lieber Herr Gesangsverein.
2: Dann natürlich Chill mal dein Leben. Bedeutet direkt übersetzt:
3: Jetzt aber mal langsam mit den Jungpferden.
2: So, und jetzt andersrum für alle Jüngeren: Wenn jemand Potzblitz sagt, dann meint der
4: Sheesh, Bruder.
2: Und Sportsfreund heißt
4: Digger.
2: Und zum Abschluss des Sprachkurses das schwierige Thema Humor. Ältere lachen gerne über sowas wie: In welchem Land leben die meisten Agenten? In Argentinien. Ja, das ist vielleicht flach, aber 6-7 ist auch nicht viel besser. Sportsfreunde.
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1: So kann es immer laufen. Keine größeren Meldungen, keine Staus, keine Behinderungen. Der neueste Blitzer steht in Rottum in der Krumbachstraße. Der blitzt aus dem Blitzeranhänger. Alle weiteren auf radio7.de. Kommt gut und sicher an.
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1: Ja, gerade vielleicht noch so den Sonnenuntergang genossen auf der Terrasse. Aperol in der Hand. Ja, klingt gut. Und von uns gibt's Mucke zum Abend ausklingen lassen. Matterfix und ihr größter Hit direkt nach der aktuellen von Taylor Swift. Habt einen schönen

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9 Minuten nach 9:30 haben wir es. Radio 7 hier an eurem Donnerstag. Und ich muss schon sagen, ich freue mich immer, wenn einfach gute Künstler, wenn es die zu uns ins Radio schaffen. Teddy Swims zum Beispiel, den hat mir vor ganz, ganz, ganz vielen Jahren mal der Gebi aus dem Morgenteam gezeigt. Wirklich cooler Typ, mega Stimme, absolut geiler Sound. Ja, und der Teddy Swims, der kann es auch ganz gut. Hier gibt's auf jeden Fall seine neue Mr. Know-It-All auf Radio 7. Mehr Musik, mehr Abwechslung für euren Donnerstagabend.

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1: Die Nacht und der frühe Morgen bleiben zum Teil sehr bewölkt. Ganz selten kann da auch Regen fallen. Dann nimmt der Freitag aber wieder Form an. Ab Mittag immer mehr Sonne und bis zu 27 Grad.
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2: Ich bin Sönke Röhling. Die geplanten Regelverschärfungen bei Krankschreibungen bringen Ärzte und Gewerkschaften auf die Barrikaden. Union und SPD wollen die telefonische Krankschreibung abschaffen und eine Attestpflicht ab dem ersten Tag. Hausärzte befürchten dadurch eine Überlastung. Gewerkschaften sprechen von einer Misstrauenskultur. Kanzler Merz sieht das anders. Er verteidigt das Vorhaben im ZDF.
3: Beschäftigte können mit ihren Arbeitgebern andere Regeln verabreden. Da kann man auch durch Tarifverträge von abweichen. Die gesetzliche Regelung ist jetzt die, wenn die Beschäftigten und die Arbeitgeber eine andere Regelung treffen, dann ist ihnen das freigestellt, das zu tun. Aber wir kehren jetzt gesetzlich zu dem zurück, was wir vor Corona hatten.
2: Mit dem Reformpaket hofft die Bundesregierung auf einen Befreiungsschlag. In den Umfragen steht Schwarz-Rot weiter unter Druck. 86% sind im ARD-Deutschland-Rennen mit der Arbeit der Koalition unzufrieden. Bei Kanzler Merz sind es 84%, der schlechteste Wert für einen Kanzler, seit es die Umfrage gibt. Bei Schlüsseltechnologien will Europa unabhängiger von Asien und den USA werden. Dresden soll dabei helfen. Dort ist jetzt eine neue Chipfabrik von Infineon eröffnet worden. 5 Milliarden Euro wurden investiert. Digitalminister Wildberger.
4: Dieser Tag ist größer als eine Werkseröffnung. Er zeigt, Deutschland kann Tempo, Deutschland kann Hightech, Deep Tech, Deutschland kann Zukunft. Also viel Erfolg für den Hochlauf. Und Ihnen allen hier bei Infineon wünsche ich aus tiefstem Herzen volle Kraft, volle Auftragsbücher und eine erfolgreiche Zukunft an einem Standort, der für Deutschland wichtiger ist denn je.
2: In der Ukraine hat es in der Nacht offenbar eine der schwersten russischen Angriffswellen seit Kriegsbeginn gegeben. Mehrere Städte wurden dabei mit Drohnen, Raketen und Marschflugkörpern getroffen. Nach Angaben der Behörden sind in Kiew mindestens 21 Menschen getötet worden. Dutzende wurden verletzt. Besonders schwer getroffen wurden Wohngebiete. Mehrere Häuser wurden massiv beschädigt. Aus der Hauptstadt heißt es, die Angriffe hätten gezielt Zivilisten gegolten. Der DAX ist auf ein neues Rekordhoch geklettert. Der deutsche Leitindex ist am Nachmittag auf über 25.517 Punkte geklettert und hat damit den bisherigen Rekord aus dem Januar noch einmal übertroffen. Fußballfans können schon mal grob die nächste Saison planen. Der Spielplan für die erste und zweite Liga ist veröffentlicht. Schon seit gestern war klar, dass die Bundesliga am 28. August mit dem Spiel Bayern München-Stuttgart startet.
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1: Freie Fahrt. Der neueste Blitzer, der steht auf der B34. Radolfzell Stockach bei Güttingen. Alle weiteren auf radio7.de. Kommt gut und sicher ab.
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1: Das gefräßige Sofa hat euch halb verschlungen und will euch einfach nicht mehr loslassen. Ja, da gibt's von uns gleich was, das den Puls wieder so ein bisschen in Gang kriegt und dann gewinnt er den Kampf. Bibi Rexha und danach wieder was zum Runterkommen. Dusk Till Dawn. Ich wünsche euch einen schönen Restdonnerstag.

hier ist Radio 7 um jetzt fast 9:45. Und da ist ja für viele Supermarktmitarbeiter dann auch Feierabend endlich. Auf dem Heimweg sind wir bei euch mit neuer Mucke von zwei absoluten Hitmaschinen. Zum allerersten Mal in einem Hit. Hier ist J-Lo und David Guetta neu auf Radio 7 mit Safe.

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1: Schönen späten Donnerstag und den machen wir gleich ein bisschen schöner mit Sound, der euch anfeuert, auch wenn es gerade einfach nur Richtung Bett geht. Auch zum Zähneputzen, ich finde, da darf man sich mal episch fühlen. Mit Golden gibt's jetzt und hinterher einen eurer Lieblingshits von Nelly Furtado.

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0: Radio 7 hier. Kommt gut durch diesen restlichen Donnerstag. Habt ihr es mitbekommen? Heute Morgen beim Morgenteam. Die verrückteste und kurioseste Wohnungsanzeige im kompletten Radio 7 Land. Die Kapuzinerkirche in Engen, die wird gerade für 700.000 Euro zum Verkauf angeboten. Und da haben wir uns mal vorgestellt, wie so eine Wohnungsbesichtigung in so einer Kirche laufen könnte.
1: Hallo, grüß Gott. Toll, dass Sie sich die Zeit nehmen. Also, Sie haben hier alles, was Sie brauchen. Eine professionelle Weihrauchabzugshaube. Da unten rechts haben wir den Weihwasseranschluss, warm, kalt, alles dabei. Ein weiterer Pluspunkt natürlich die Klimaanlage. Brauchen Sie hier nicht. Hier bleibt das ganze Jahr schön kühl. Und mein persönliches Highlight, der eingebaute Wecker. Der läutet jeden Morgen pünktlich um 6.
0: Ich glaube, bei dem Wecker, da kann keiner verpennen. Genießt den restlichen Donnerstag mit Radio 7.

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1: Heute Abend begrüße ich, Pater Alfred Tönnies, euch, liebe Hörer und Hörerinnen, sehr herzlich. Die Fußball-WM läuft auf tollen Touren und wir erleben, dass Deutschland ja ganz gut dasteht. Deutschland ist nun mal auch weitergekommen nach den ersten Spielen und es gibt immer wieder Überraschungen. Manchmal überraschen auch manche Fußballteams, wie gut sie sind, auch wenn sie als Außenseiter gehandelt worden sind. Und manche sind vielleicht Favoriten und werden ganz schwach. Überraschungen. Wie gehen wir damit um? Nicht nur beim Fußball, sondern auch wenn wir selbst persönlich Überraschungen erleben. Hinterfragen wir uns dann auch unsere Sichtweise? Morgen früh mehr, um kurz vor 6.30 Uhr im Radio 7 Morgenteam. Gutes Nächte, wenn es dann soweit ist.
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3: Die ein oder andere Regenwolke ist da gerade am Nachthimmel. Auch der frühe Freitagmorgen bleibt zum Teil bewölkt. Gegen später kommt aber die Sonne immer mehr durch und wir kriegen bis zu 27 Grad.
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4: Ich bin Sönke Röhling. Die Opposition im Bundestag übt scharfe Kritik an den Regierungsplänen für eine Steuerreform. Die Grünen sprechen von einer Mini-Reform und einer Mogelpackung. Von Seiten der AfD hieß es, die verkündete Entlastung sei weniger als ein Tropfen auf den heißen Stein und werde durch steigende Sozialabgaben mehr als aufgefressen. Verdi-Chef Frank Wernicke sagt im Ersten.
5: Vor allen Dingen braucht es mehr Verteilungsgerechtigkeit. Es wird überall gespart bei Sozialleistungen in der Pflege, im Gesundheitssystem. Und die, die wirklich viel Geld haben, leisten keinen angemessenen Beitrag zur Finanzierung unseres Gemeinwesens. Und das ist eine komplette Leerstelle in dieser Koalition und leider auch in der Vereinbarung von der letzten Nacht.
4: Mehr Investitionen in den Hitzeschutz, dafür spricht sich ein Großteil der Deutschen aus. Im ARD Deutschland-Trend sind knapp 90% dafür, Einrichtungen wie Schulen oder Krankenhäuser besser auf Hitzephasen vorzubereiten. Am vergangenen Wochenende hat es zum Teil Temperaturen von um die 40 Grad gegeben. Meilenstein für die europäische Chipindustrie. Infineon hat in Dresden eine neue Hightech-Fabrik eröffnet. Durch sie soll Europa unabhängiger werden von Asien und den USA. 5 Milliarden Euro sind in das Megaprojekt geflossen. Knapp 1 Milliarde hat der Staat zugeschossen. Infineon-Boss Hanebeck sagte zur Eröffnung.
6: Dresden steht heute für Aufbruch, für Innovationskraft und für europäische Stärke. Darauf können wir stolz sein. Lassen Sie uns darauf aufbauen, lassen Sie uns diesen Schwung mitnehmen und lassen Sie uns von diesem Tag einen Impuls des Aufbruchs senden. Europa kann Zukunft.
4: Verdi ruft die Beschäftigten im Handel in ganz Deutschland morgen zum Streik auf. Die Gewerkschaft will damit Druck in den laufenden Tarifverhandlungen machen. In den vergangenen Wochen hatte es schon mehrere Warnstreiks gegeben, meist aber ohne größere Einschränkungen für die Kunden. Der Europäische Gerichtshof hat eine 4-Milliarden-Strafe gegen Google endgültig bestätigt. Google hat den Herstellern von Android-Smartphones und Mobilfunkanbietern Vorgaben gemacht, um die Google-Suchmaschine und den Chrome-Browser vorzuinstallieren. Das Aus von Bundestrainer Julian Nagelsmann steht offenbar kurz bevor. Wie unter anderem die Bild berichtet, hat es ein erstes Krisentreffen beim DFB gegeben. Jana Klonikowski berichtet.
7: Wie es heißt, haben die DFB-Bosse Nagelsmann einen Rücktritt nahegelegt, damit der gesichtswahrend aus der ganzen Sache rauskommen kann, inklusive einer Millionenabfindung. Ob sich Nagelsmann darauf einlässt, ist noch unklar. Laut Sportschau soll er sich eher uneinsichtig gezeigt haben. Allerspätestens bis Anfang nächster Woche soll aber wohl eine Entscheidung stehen, so oder so. Als klarer Nachfolgefavorit gilt weiter Jürgen Klopp.

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2: Sushi ist erfunden worden von einem japanischen Studenten, der sich dachte,
3: boah, ich hab ja gar nichts mehr im Haus. Nur Reis, hier eine Gurke und da im Aquarium sind noch Algen und Fische. Wickel ich das halt mal irgendwie zusammen.
2: Der Name ist entstanden, damit sich endlich mal irgendwas auf Uschi reimt. Und der Name Wasabi, weil man beim Probieren immer denkt, aha, scharf, Wasabi mir denn dabei gedacht?
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6: Ich bin Sönke Röhling. Die Opposition im Bundestag übt scharfe Kritik an den Regierungsplänen für eine Steuerreform. Die Grünen sprechen von einer Mini-Reform und einer Mogelpackung. Von Seiten der AfD hieß es, die verkündete Entlastung sei weniger als ein Tropfen auf den heißen Stein und werde durch steigende Sozialabgaben mehr als aufgefressen. Verdi-Chef Frank Wernicke sagt im Ersten.
7: Vor allen Dingen braucht es mehr Verteilungsgerechtigkeit. Es wird überall gespart bei Sozialleistungen in der Pflege, im Gesundheitssystem. Und die, die wirklich viel Geld haben, leisten keinen angemessenen Beitrag zur Finanzierung unseres Gemeinwesens. Und das ist eine komplette Leerstelle in dieser Koalition und leider auch in der Vereinbarung von der letzten Nacht.
6: Mehr Investitionen in den Hitzeschutz, dafür spricht sich ein Großteil der Deutschen aus. Im ARD Deutschland-Trend sind knapp 90% dafür, Einrichtungen wie Schulen oder Krankenhäuser besser auf Hitzephasen vorzubereiten. Am vergangenen Wochenende hatte es zum Teil Temperaturen von um die 40 Grad gegeben. Meilenstein für die europäische Chipindustrie. Infineon hat in Dresden eine neue Hightech-Fabrik eröffnet. Durch sie soll Europa unabhängiger werden von Asien und den USA. 5 Milliarden Euro sind in das Megaprojekt geflossen. Knapp 1 Milliarde hat der Staat zugeschossen. Infineon-Boss Hanebeck sagte zur Eröffnung.
8: Dresden steht heute für Aufbruch, für Innovationskraft und für europäische Stärke. Darauf können wir stolz sein. Lassen Sie uns darauf aufbauen. Lassen Sie uns diesen Schwung mitnehmen. Und lassen Sie uns von diesem Tag einen Impuls des Aufbruchs senden. Europa kann Zukunft.
6: Verdi ruft die Beschäftigten im Handel in ganz Deutschland morgen zum Streik auf. Die Gewerkschaft will damit Druck in den laufenden Tarifverhandlungen machen. In den vergangenen Wochen hatte es schon mehrere Warnstreiks gegeben, meist aber ohne größere Einschränkungen für die Kunden. Der Europäische Gerichtshof hat eine 4-Milliarden-Strafe gegen Google endgültig bestätigt. Google hatte Herstellern von Android-Smartphones und Mobilfunkanbietern Vorgaben gemacht, um die Google-Suchmaschine und den Chrome-Browser vorzuinstallieren. Das Aus von Bundestrainer Julian Nagelsmann steht offenbar kurz bevor. Wie unter anderem die Bild berichtet, hat es ein erstes Krisentreffen beim DFB gegeben. Jana Klonikowski berichtet.
4: Wie es heißt, haben die DFB-Bosse Nagelsmann einen Rücktritt nahegelegt, damit der gesichtswahrend aus der ganzen Sache rauskommen kann, inklusive einer Millionenabfindung. Ob sich Nagelsmann darauf einlässt, ist noch unklar. Laut Sportschau soll er sich eher uneinsichtig gezeigt haben. Allerspätestens bis Anfang nächster Woche soll aber wohl eine Entscheidung stehen, so oder so. Als klarer Nachfolgefavorit gilt weiter Jürgen Klopp.

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2: Wenn ein Pärchen zum Grillen einlädt, wird die Arbeit geteilt. Sie kauft Essen ein, macht grünen Salat, Kartoffelsalat, Nudelsalat, Tzatziki. Er legt alles mithilfe der Grillzange auf den Grill und ganz am Ende fragt er, ob das nicht toll war, mal nicht kochen zu müssen.
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1: 2024 gab es so viele Fitnessstudio-Mitglieder wie noch nie.
2: Ey, das ist ja der absolute Hammer. Ja, hau mich weg.
1: Was ist denn jetzt mit dir los? Seit wann bist du denn so sportbegeistert? Du bist der größte Sportmuffel, den ich kenne, Linda.
2: Wenn so viele ja wie noch nie im Fitness angemeldet sind, dann können die ja auch weiter auf mich verzichten. Und

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1: Die Nacht kühlt wieder etwas runter. Dichte Wolken bleiben dann zum Teil bis in den Freitagmorgen und die können auch ganz selten mal Regen dabei haben. Da wird es dann aber spätestens ab Mittag wieder sonnig und bis zu 27 Grad.
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2: Ich bin Sönke Röhling. Die Regierungspläne für eine Steuerreform stoßen auf scharfe Kritik. Die Opposition lässt kein gutes Haar an den Plänen. Von einer Mogelpackung und einem Tropfen auf den heißen Stein ist die Rede. Die Regierung will die Bevölkerung offenbar komplett für dumm verkaufen, meint außerdem FDP-Chef Kubicki. Christoph Ahlhaus vom Bundesverband der mittelständischen Wirtschaft sagte dagegen im Ersten:
3: Endlich gibt es ein Signal, was aufhorchen lässt und was, glaube ich, allen zeigt, auch den Menschen, die mit eigenen mittelständischen Unternehmen, die mit eigenem Geld, eigenem Risiko hier den Wohlstand für andere erarbeiten, dass dieses Land reformfähig ist. Darauf haben wir lange gewartet, jetzt ist es da.
2: Mit dem Reformpaket hofft die Bundesregierung auf einen Befreiungsschlag. In den Umfragen steht Schwarz-Rot weiter unter Druck. 86% sind im ARD-Deutschland-Rennen mit der Arbeit der Koalition unzufrieden. Bei Kanzler Merz sind es 84%, der schlechteste Wert für einen Kanzler, seit es die Umfrage gibt. 5 Milliarden Euro. Diese gigantische Summe ist in die neue Hightech-Chipfabrik von Infineon in Dresden geflossen. Die ist jetzt offiziell eröffnet worden und bringt 1000 neue Jobs. Mit der neuen Fabrik will Europa unabhängiger werden von Asien und den USA. Im nächsten Jahr will auch TSMC eine Fabrik in Dresden eröffnen und damit 2000 weitere Arbeitsplätze schaffen. Global Foundries baut seinen Standort ebenfalls aus. Digitalminister Wildberger:
4: Dresden ist heute der größte Fertigungsstandort von Infineon und Sachsen ist zum wichtigsten Produktionsstandort der europäischen Halbleiterindustrie geworden. Jeder dritte Chip in Europa, der produziert wird, der stammt aus Sachsen.
2: 8 Tage nach dem katastrophalen Erdbeben in Venezuela haben Rettungskräfte einen Mann lebend aus den Trümmern gerettet. Das Rettungsteam holte den Mann aus einem eingestürzten Gebäude. Bei dem Beben vor mehr als einer Woche sind bisher fast 2300 Menschen gestorben. Zehntausende werden weiter vermisst. Kindliche Sexpuppen bleiben in Deutschland verboten. Das Bundesverfassungsgericht hat die Beschwerde von 2 Männern abgewiesen. Sie sahen sich in ihrem Persönlichkeitsrecht verletzt. Damit bleibt es strafbar, Sexpuppen mit kindlichen Zügen zu kaufen, verkaufen oder zu besitzen. Spanien steht bei der Fußball-WM Nordamerika im Achtelfinale. Das Team gewann am Abend klar mit 3:0 gegen Österreich. Österreichs Mittelfeldspieler Marcel Sabitzer sagte in der ARD:
5: Ich denke, wir hatten die ersten 20 Minuten bis zur Pause einen ganz guten Start, ganz gute Momente. Aber in so Kleinigkeiten, letzter Pass, letzte Aktion, siehst du, dass ein bisschen die Qualität fehlt, die Genauigkeit. Und da ist der Unterschied und deshalb müssen wir uns geschlagen geben. Ich denke, es war heute ein verdienter Sieg für Spanien.

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2: Ein winziges Baby zu Hause zu haben, hat unschlagbare praktische Vorteile. Wenn dein Partner oder Partnerin nach Hause kommt und es sieht aus wie Sau zu Hause, obwohl das Baby den ganzen Tag geschlafen hat.
3: Du, es war Daueralarm heute. Ich kam zu gar nichts.
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4: Na, liebe Damen, guckt ihr in diesem Moment auch wieder dabbig aus der Wäsche beim Wimperntuschen?
5: Also ich habe das bei meiner Frau auch schon beobachtet. Ihr seht da wirklich dämlich aus.
4: Also, du brauchst aber gerade was sagen, denn ihr Männer guckt genauso doof aus der Wäsche.
5: Was?
4: Wenn ihr euch rasiert, ja, und wir euch anschließen, dann sagen bitte auch die Barthaare, ne, wegmachen.
5: Oh, ja, ja. Ja.

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1: Ich bin Sönke Röhling. Die Regierungspläne für eine Steuerreform stoßen auf scharfe Kritik. Die Opposition lässt kein gutes Haar an den Plänen. Von einer Mogelpackung und einem Tropfen auf den heißen Stein ist die Rede. Die Regierung will die Bevölkerung offenbar komplett für dumm verkaufen, meint außerdem FDP-Chef Kubicki. Christoph Ahlhaus vom Bundesverband der mittelständischen Wirtschaft sagte dagegen im Ersten:
2: Endlich gibt es ein Signal, was aufhorchen lässt und was, glaube ich, allen zeigt, auch den Menschen, die mit eigenen mittelständischen Unternehmen, die mit eigenem Geld, eigenem Risiko hier den Wohlstand für andere erarbeiten, dass dieses Land reformfähig ist. Darauf haben wir lange gewartet, jetzt ist es da.
1: Mit dem Reformpaket hofft die Bundesregierung auf einen Befreiungsschlag. In den Umfragen steht Schwarz-Rot weiter unter Druck. 86% sind im ARD-Deutschland-Rennen mit der Arbeit der Koalition unzufrieden. Bei Kanzler Merz sind es 84%, der schlechteste Wert für einen Kanzler, seit es die Umfrage gibt. 5 Milliarden Euro. Diese gigantische Summe ist in die neue Hightech-Chipfabrik von Infineon in Dresden geflossen. Die ist jetzt offiziell eröffnet worden und bringt 1000 neue Jobs. Mit der neuen Fabrik will Europa unabhängiger werden von Asien und den USA. Im nächsten Jahr will auch TSMC eine Fabrik in Dresden eröffnen und damit 2000 weitere Arbeitsplätze schaffen. Global Foundries baut seinen Standort ebenfalls aus. Digitalminister Wildberger:
3: Dresden ist heute der größte Fertigungsstandort von Infineon und Sachsen ist zum wichtigsten Produktionsstandort der europäischen Halbleiterindustrie geworden. Jeder dritte Chip in Europa, der produziert wird, der stammt aus Sachsen.
1: 8 Tage nach dem katastrophalen Erdbeben in Venezuela haben Rettungskräfte einen Mann lebend aus den Trümmern gerettet. Das Rettungsteam holte den Mann aus einem eingestürzten Gebäude. Bei dem Beben vor mehr als einer Woche sind bisher fast 2300 Menschen gestorben. Zehntausende werden weiter vermisst. Kindliche Sexpuppen bleiben in Deutschland verboten. Das Bundesverfassungsgericht hat die Beschwerde von 2 Männern abgewiesen. Sie sahen sich in ihrem Persönlichkeitsrecht verletzt. Damit bleibt es strafbar, Sexpuppen mit kindlichen Zügen zu kaufen, verkaufen oder zu besitzen. Spanien steht bei der Fußball-WM Nordamerika im Achtelfinale. Das Team gewann am Abend klar mit 3:0 gegen Österreich. Österreichs Mittelfeldspieler Marcel Sabitzer sagte in der ARD:
4: Ich denke, wir hatten die ersten 20 Minuten bis zur Pause einen ganz guten Start, ganz gute Momente. Aber in so Kleinigkeiten, letzter Pass, letzte Aktion, siehst du, dass ein bisschen die Qualität fehlt, die Genauigkeit. Und da ist der Unterschied. Und deshalb müssen wir uns geschlagen geben. Ich denke, es war heute ein verdienter Sieg für Spanien.
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2: Für die besten Vorhersagen zum Wetter gibt es ganz verlässliche Do-It-Yourself-Wetterstation. Du spannst eine Wäscheleine und hängst Wäsche dran. Dann kannst du ganz genau ablesen, Wäsche flattert, es ist windig, Wäsche nass, Regen, Wäsche trocken, Sommer, Wäsche weg, Sturm.
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3: Ja, ja, wenn Störche im Radio 7 Land Liebe machen, dann sind sie viel zu laut. Rund um

0: politisches Eingreifen fordern.
1: Ja, und da fragen wir uns, ist das wirklich so heftig? Ich meine, Störche bespringen sich nur wenige Sekunden lang.
0: Ja, Linda, dafür aber mehrmals am Tag. Also, da wären wir doch alle gern ein bisschen stolz.

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1: Die Nacht und der frühe Morgen bleiben zum Teil sehr bewölkt. Ganz selten kann da auch Regen fallen. Dann nimmt der Freitag aber wieder Form an. Ab Mittag immer mehr Sonne und bis zu 27 Grad.
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2: Ich bin Sönke Röhling. Die geplanten Regelverschärfungen bei Krankschreibungen bringen Ärzte und Gewerkschaften auf die Barrikaden. Die Bundesregierung will die telefonische Krankschreibung abschaffen und eine Attestpflicht ab dem ersten Tag. Mehr von Jana Klonikowski.
3: Der Chef des Hausärzteverbands Blumenthal Bayer spricht gegenüber dem Redaktionsnetzwerk Deutschland von katastrophalen, vollkommen faktenfreien Beschlüssen. Wenn Millionen Menschen zusätzlich für eine Krankschreibung zum Arzt müssen, werde das die Praxen vollkommen überlasten. Die Gewerkschaften sprechen von einer Misstrauenskultur gegenüber Beschäftigten. Kanzler Merz verspricht sich von den Änderungen mehr Produktivität in den Unternehmen.
2: Meilenstein für die europäische Industrie. Der Chip-Riese Infineon hat in Dresden eine neue Fabrik eröffnet. Durch die soll Europa unabhängiger werden von Asien und den USA. 5 Milliarden Euro sind in das Megaprojekt geflossen. Knapp 1 Milliarde hat der Staat zugeschossen. Vor dem AfD-Parteitag am Wochenende in Erfurt befürchtet die Gewerkschaft der Polizei einen möglichen Mangel an Einsatzkräften. Einzelne Bundesländer könnten zugesagte Kräfte wegen eigener Einsatzlagen kurzfristig doch behalten, so GdP-Chef Kopelke in den Funke-Zeitungen. Die Thüringer Polizei rechnet bis zu 50.000 AfD-Gegner in Erfurt, darunter bis zu 2.500 gewaltbereite Linksextremisten. Die linke Szene ruft zu gewaltsamen Aktionen auf. Die Polizei rechnet mit Sabotageaktionen, Straßenblockaden sowie Angriffen auf Einsatzkräfte und Parteitagsdelegierte. Vor dem NATO-Gipfel in Ankara hat US-Präsident Trump erneut gegen Deutschland und andere Verbündete ausgeteilt. Deren Beiträge für das Verteidigungsbündnis seien lächerlich, schrieb er in seinem sozialen Netzwerk. So seien Berlins Beiträge deutlich niedriger als die Londons und Roms. Aus dem NATO-Jahresbericht geht allerdings hervor, dass Deutschland im vergangenen Jahr hinter den USA Platz 2 bei den Verteidigungsausgaben belegte. Der DAX ist auf ein neues Rekordhoch geklettert. Der deutsche Leitindex ist am Nachmittag auf über 25.517 Punkte geklettert und hat damit den bisherigen Rekord aus dem Januar noch einmal übertroffen. Aus der Traum für Österreichs Nationalelf bei der WM in Nordamerika. Gegen Spanien verlor das Team am Abend klar mit 0:3. Trainer Ralf Rangnick sagt im Ersten:
4: Wir sind natürlich enttäuscht, dass die Reise jetzt heute hier zu Ende geht. Aber ich finde, dass wir, solange das Spiel 1:0 stand, das Spiel mit unseren Mitteln offen gehalten haben. Nach dem 2:0 war es dann natürlich schwierig. Dann hat man dann erst nochmal gesehen, welche Qualität und welche Klasse in der gegnerischen Mannschaft steckt.

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3: Eltern sind ja meistens stolz auf ihre Kinder und erzählen allen anderen, was die schon können. Aufs Töpfchen gehen oder sowas. Aber Katzenbesitzer sind genauso und die freuen sich über sehr merkwürdige Sachen.
4: Der Simba hat so eine Angewohnheit, der macht immer neben das Katzenklo. Das ist so niedlich.
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5: Gibi, hallo? Wie viele Finger halte ich hoch? Siehst du was?
6: Wie meinst du das denn jetzt?
5: Ja, ganz einfach. So verschmiert wie deine Brille ist, dass du da überhaupt noch was siehst aus den zwei Gläsern.
6: Wo bist du denn überhaupt?
5: Ja.

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1: Ich bin Sönke Röhling. Die geplanten Regelverschärfungen bei Krankschreibungen bringen Ärzte und Gewerkschaften auf die Barrikaden. Die Bundesregierung will die telefonische Krankschreibung abschaffen und eine Attestpflicht ab dem ersten Tag. Mehr von Jana Klonikowski.
2: Der Chef des Hausärzteverbands Blumenthal-Bayer spricht gegenüber dem Redaktionsnetzwerk Deutschland von katastrophalen, vollkommen faktenfreien Beschlüssen. Wenn Millionen Menschen zusätzlich für eine Krankschreibung zum Arzt müssen, werde das die Praxen vollkommen überlasten. Die Gewerkschaften sprechen von einer Misstrauenskultur gegenüber Beschäftigten. Kanzler Merz verspricht sich von den Änderungen mehr Produktivität in den Unternehmen.
1: Meilenstein für die europäische Industrie. Der Chip-Riese Infineon hat in Dresden eine neue Fabrik eröffnet. Durch die soll Europa unabhängiger werden von Asien und den USA. 5 Milliarden Euro sind in das Megaprojekt geflossen. Knapp 1 Milliarde hat der Staat zugeschossen. Vor dem AfD-Parteitag am Wochenende in Erfurt befürchtet die Gewerkschaft der Polizei einen möglichen Mangel an Einsatzkräften. Einzelne Bundesländer könnten zugesagte Kräfte wegen eigener Einsatzlagen kurzfristig doch behalten, so GdP-Chef Kopelke in den Funke-Zeitungen. Die Thüringer Polizei rechnet bis zu 50.000 AfD-Gegner in Erfurt, darunter bis zu 2.500 gewaltbereite Linksextremisten. Die linke Szene ruft zu gewaltsamen Aktionen auf. Die Polizei rechnet mit Sabotageaktionen, Straßenblockaden sowie Angriffen auf Einsatzkräfte und Parteitagsdelegierte. Vor dem NATO-Gipfel in Ankara hat US-Präsident Trump erneut gegen Deutschland und andere Verbündete ausgeteilt. Deren Beiträge für das Verteidigungsbündnis seien lächerlich, schrieb er in seinem sozialen Netzwerk. So seien Berlins Beiträge deutlich niedriger als die Londons und Roms. Aus dem NATO-Jahresbericht geht allerdings hervor, dass Deutschland im vergangenen Jahr hinter den USA Platz 2 bei den Verteidigungsausgaben belegte. Der DAX ist auf ein neues Rekordhoch geklettert. Der deutsche Leitindex ist am Nachmittag auf über 25.517 Punkte geklettert und hat damit den bisherigen Rekord aus dem Januar noch einmal übertroffen. Aus der Traum für Österreichs Nationalelf bei der WM in Nordamerika. Gegen Spanien verlor das Team am Abend klar mit 0:3. Trainer Ralf Rangnick sagt im Ersten:
3: Wir sind natürlich enttäuscht, dass die Reise jetzt heute hier zu Ende geht. Aber ich finde, dass wir, solange das Spiel 1:0 stand, das Spiel mit unseren Mitteln offen gehalten haben. Nach dem 2:0 war es dann natürlich schwierig. Dann hat man dann erst nochmal gesehen, welche Qualität und welche Klasse in der gegnerischen Mannschaft steckt.

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3: Wenn ein Kind was toll macht, dann wird es hoffentlich gelobt.
4: Super, Finja.
3: Wenn das Kind einfach nur irgendwas macht, wird es allerdings auch sehr oft gelobt von den Eltern.
4: Ganz toll hast du Pipi gemacht, Finja.
3: Ja, Hut ab. Für eine 8-Jährige, toll.
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5: Oh, ich verfluche Flori Silbereisen und Helene Fischer, die aus diesem Lied...

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1: Die ein oder andere Regenwolke ist da gerade am Nachthimmel. Auch der frühe Freitagmorgen bleibt zum Teil bewölkt. Gegen später kommt aber die Sonne immer mehr durch. Und wir kriegen bis zu 27 Grad.
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